0: Crazy Friday Thema, einen verrückten Freitag. Ich habe mir überlegt, wir könnten mal wieder was zusammen spielen. Und deswegen habe ich mir ein Spiel ausgedacht, das wir so in dieser Form noch nie gemeinsam gespielt haben. Und ich bin sehr gespannt, ob das funktioniert. Das ist quasi heute so ein kleiner Testlauf. Und wenn es gut war, dann wiederholen wir es. Und wenn es nicht gut war, dann haben wir wenigstens beide was zu lachen. Ich freue mich auf drauf. Thema heute Abend lautet Geschichten-Bingo. So habe ich das Spiel genannt, Geschichten-Bingo, und es läuft wie folgt ab. Ich habe hier 12 Felder. Auf jedem dieser Felder steht eine Frage. Jeder, der oder die sich so fühlt, dass sie sagt, ja, das kann ich auf jeden Fall beantworten, das trifft auf mich zu, darf zum Telefon greifen und anrufen vom Handy und vom Festnetz. Ihr habt insgesamt, ja, so ungefähr 90 Sekunden Zeit. Ich habe sogar extra ein schönes Musikbett dafür gebastelt. Habe ich mir heute Mittag, habe ich mich hingesetzt und habe so ein kleines Spannungswartungsbett gebastelt. So ein bisschen erinnert es mich an die alten guten TV-Quiz-Zeiten. Und naja, in der Zeit hat hoffentlich sich jemand gemeldet, der oder die sagt, ja, dazu kann ich eine Geschichte erzählen. Also, heute Abend Geschichten-Bingo in der Night Lounge und wir fangen an und zwar mit der ersten Frage. Wer hat schon mal spontan seinen Job gekündigt? Wer hat schon mal spontan seinen Job gekündigt? Wer hat das, darf jetzt zum Telefon greifen. Kostenlos, vom Handy und vom Festnetz. Das ist die Nummer ins Studio. So, und da bin ich mal gespannt, was dazu geführt hat. Wer hat sich das schon mal getraut, ganz spontan zu sagen, nö, kein Bock mehr, ich häng alles an den Nagel. Muss man noch ein bisschen mutig sein, ne? um da so weit zu gehen. Wenn ihr sagt, ja, das habe ich schon mal gemacht, dann greift zum Telefon, wählt die Nummer und wir schauen mal, ob wir da jemanden erwischen, der gerade jetzt zuhört. Hier ist der Daniel. Hallo, wer ist da? Ui, aufgelegt. Da ist der Nico aus Duisburg. Nico?
1: Grüß dich, Daniel.
0: Du hast schon mal spontan deinen Job gekündigt?
1: Nein.
0: Nein, okay, gut. Dann dürft ihr weiter anrufen. Die Nummer ins Studio. Und mal gucken, ob wir da jemanden finden. Wer von euch hat schon mal spontan seinen Job gekündigt? Finden wir jemanden? Ansonsten bleibt dieses Feld heute leer. Und diese Geschichte werden wir nicht zu hören bekommen. Wen haben wir dran? Mit der Endziffer 1-2. Hallo.
2: Ja, hallo.
0: Wer ist dran?
2: Riedmet.
0: Riedmet?
2: Ja.
0: Hast du schon mal spontan deinen Job gekündigt?
2: Ja, habe ich gekündigt.
0: Dann willkommen in der Show. Schön, dass du da bist. Riedmet, woher bist du? Aus welcher Ecke?
2: Aus Mannheim.
0: Aus Mannheim? Ach, da bist du ja um die Ecke, wirklich. Du bist ja wirklich nicht weit.
2: Ja.
0: Ja, cool. Erzähl, ja, Riedmet, wie ist es dazu gekommen? Du hast einfach mal spontan deinen Job gekündigt. Erzähl.
2: Ja, das war halt eigentlich wegen deinen Meistern, wegen deinen Mitarbeitern. Da habe ich gesagt, nee, ich mache das nicht mehr mit. Mhm. Und halt einfach meinen Job gekündigt. Und ich bin froh, dass ich das gekündigt habe.
0: Wie lange hast du da gearbeitet?
2: Insgesamt 10.
0: 10 Jahre?
2: Ja.
0: Boah, das ist aber eine lange Zeit, ne? Finde ich.
2: Ja.
0: Da hast du dir nicht leicht mitgetan, oder? Nach 10 Jahren, da überlegt man 2-3 Mal, ob man das wirklich an den Nagel hängt.
2: Ja, stimmt. Aber mir war das völlig wurscht, sage ich mal. Nach den 10 Jahren habe ich gesagt, ja, ich war noch jung. Mhm. Und gesagt, vielleicht finde ich noch was. Und habe dann gleich nach 3 Jahren, sage ich mal, was anderes gefunden. Und wo ich da gerade bin, ist viel, viel besser.
0: Moment, du hast 3 Jahre gebraucht, bis du was Neues gefunden hast?
2: Richtig, ja. Ich wollte vielleicht mal halt natürlich nach 10 Jahren halt ein bisschen Ruhe haben für mich. Mhm. Ja, ich habe ein bisschen verreist und
0: sehr schön, das ist gut. Darf ich fragen, welche Branche du da 10 Jahre gemacht hast? Also welcher Bereich, was war das beruflich? Was hast du da gemacht?
2: Das war als Monteur sozusagen. Das war in einem Busbau.
0: Also für Busse quasi?
2: Genau, richtig, ja.
0: Die Busse zusammenbauen oder die Busse reparieren? Oder beides?
2: Zusammenbauen.
0: Zusammenbauen?
2: Zusammenbauen.
0: Ach, krass. Ja. Hast du das irgendwie gelernt schon damals oder war das so deine Ausbildung oder wie bist du dazu gekommen?
2: Nee, meine Ausbildung war damals Holzmechaniker und da habe ich keinen Job gefunden damals und habe mich auf beide beworben und dann bin ich da plötzlich gelandet, auch in einem Metall sozusagen. Und ja, und dann habe ich das Job halt innerhalb in 2 Wochen gut gemacht und dann halt wurde ich direkt dann eingestellt, also nach 8 Monaten sozusagen.
0: Und ja, dann bist du lange geblieben. Aber es war auch gut am Anfang, oder? Es war nicht immer schlecht, es war erst am Ende dann nicht mehr so schön.
2: Am Anfang war es ziemlich hart. Mhm. 2 Jahre und danach die letzten, wo ich halt gekündigt habe, war sozusagen, muss ich ehrlich sagen, die letzten 4 Jahre war schön, gut, aber die Arbeitsklima dort fand ich nicht so besonders und deswegen habe ich gesagt, nein, ich mache das nicht mehr mit.
0: Hat sich irgendwas verändert? Also haben irgendwie Chefs gewechselt oder andere?
2: Ja, einige, ja.
0: Ja?
2: Richtig, ja, einige gewechselt und danach halt, nachdem ich den Job gekündigt habe, hatte ich ja noch Kontakte mit Arbeitskollegen, nicht mit allen, sondern mit wenigen. Da habe ich halt mitbekommen, dass nach mir nochmal, na gut, 40 bis 45 gekündigt haben.
0: Boah, was, 40 Leute haben gekündigt insgesamt, mit dir
2: ja,
0: zusammen?
2: Ja gut, von 9.000, insgesamt halt von den 9.000 Mitarbeitern, ja.
0: Und was, so viele halt Mitarbeiter gab es in der Branche? Ich hab jetzt nicht gedacht, 9.000 ja. Leute, die alle, aber Monteur, Busbau.
2: Ja, natürlich in verschiedenen Branchen natürlich. Ne? Der andere macht Glas, der andere macht Reifen, also sozusagen halt verschieden.
0: Ah, okay. Ich dachte, das sind so Zulieferanten, dass das gar nicht mit dir jetzt...
2: Nein, das ist...
0: Alles
2: nein,
0: intern
2: das ist
0: gebaut?
2: Genau, das sind halt Werk Mannheim-Benz, Evobus sozusagen, ja.
0: Und sind das auch die Busse, die ich jetzt hier in Mannheim sehe, die du quasi irgendwann mal damals gebaut hast mit deinen Kollegen?
2: Ganz genau, das sind die Citaros, wo man halt in der Altstadt fährt, die Busse haben wir gebaut, ja.
0: Das ja. Hat dich das so ein bisschen auch stolz gemacht, so zu sehen, wenn die dann so durch die Stadt gefahren sind, die Busse?
2: Ja. Ich habe halt zu den Kollegen oder zu meiner Frau gesagt, hey, guck mal, die Busse habe ich gebaut, die habe ja Boden gemacht zum Beispiel. Dann habe ich gesagt, halt die Fenster habe ich gemacht. Ja, habe ich halt gesagt, gehabt, ja, echt und so. Die fanden es halt cool, dass ich halt das gemacht habe über Jahre lang.
0: Und hast du auch, also hast du wirklich erkannt, an dem habe ich gestern noch gearbeitet? Oder sagst du, nee, das kann man nicht erkennen von außen, die sehen ja alle gleich aus? Oder gibt es da doch kleine Unterschiede, wo du sofort gewusst hast, ah, an dem habe ich jetzt noch die letzte Woche gearbeitet?
2: Ich habe sofort gewusst, allein schon von der Name her, habe ich halt gewusst, halt, die Namen ist ja gleich geblieben, zum Beispiel Citaro. Mhm. Und natürlich immerhin nach 3-4 Jahren ändert sich Design und so. Aber halt, gleich geblieben, sag ich mal, halt nur Scheinwerfer oder halt diese Grill, ansonsten ist es immer gleich geblieben. Aber manchmal sage ich auch immer, ja, ich bin stolz gewesen, das zu bauen und ja.
0: Du hast mir gerade gesagt, du hast eine Frau, das heißt, als du gekündigt hast, hattest du auch eine Frau, ne? Du warst da schon verheiratet zu den Zeiten.
2: Ja,
0: du
2: weißt jetzt. Was hatten, genau, ja.
0: Die muss doch bestimmt gesagt haben, na, Riedmann, du bist verrückt, du kannst doch nicht kündigen, wir brauchen Geld, wir müssen Miete bezahlen, Essen bezahlen. Wie hat sie reagiert, als du gesagt hast, ich kann aber nicht mehr, Schatz, ich muss da jetzt kündigen?
2: Ganz genau, ja. Und die hat halt gesagt, ja gut, tut mal halt bitte 1 Woche durch den Kopf gehen. Und ja, natürlich hat sie ja vorher gewusst gehabt, dass ich gute 1 bis 2 Jahre halt überdepressiv und halt ohne Laune nach Hause kam. Und dann halt habe ich gesagt, aber das hängt halt von der Arbeit ab, von den Arbeitskollegen, von den Mitarbeitern, Meistern etc. Und dann hat sie gesagt, ja, also wenn es so ist, dann bin ich bei dir. Und hat sie dann halt letztendlich zugestimmt, sage ich mal, ja.
0: Ach, sie hat sogar, okay, das heißt, du hast sie schon gefragt, mit ihr gemeinsam diese Entscheidung zu treffen. Am Ende musst du sie zwar alleine treffen, aber du hast sie informiert. Und ihr habt, genau. Gut, du hast dann erst, hast du noch was nebenbei gehabt, wo du Geld verdient hast, oder war das der Hauptjob und sonst gab es nichts?
2: Nee, nebenbei habe ich noch was gemacht. Für einen Freund Auto gefahren und so und ansonsten so halt mit den Ersparnissen halt ein bisschen gelebt und natürlich Frau hat dann.
0: Jetzt musst du mir mal sagen, wenn man selber kündigt, dann kriegt man doch kein Arbeitslosengeld, korrekt? Für 3 Monate richtig. Oder so ist man gesperrt.
2: Ganz genau, ja.
0: Wie, hast du da nicht irgendwie ein bisschen Panik bekommen oder sagst du, nee, ich hatte ein bisschen zum Glück gespart, das heißt, wir haben die drei Monate gut überstanden oder
2: weiß ich ja, nicht. Ja, die haben wir halt gut überstanden, ja. Also letztendlich haben wir sie gut überstanden. Und danach halt ich halt mal da gejobbt, halt mini, sag ich mal, und ja, Gott sei Dank hat man halt an dieser Zeit halt nicht so viel Ausgaben und es ging.
0: 3 Jahre lang. War deine Frau berufstätig in der Zeit?
3: Ja, die war berufstätig, Gott sei Dank, ja.
0: Das heißt, sie hat dann mit das Ganze getragen in dem Moment.
3: Richtig, ja.
0: Was hatten die, du sagst ja, ich bin dann auch reisen gegangen, hat die dann gesagt, ja super, jetzt bin ich ja am Arbeiten, Riedmet macht Urlaub.
3: Dank Mutter. Ja, und Mutter hat mich ein bisschen unterstützt, ja. Und ich habe halt damals, wo ich noch Segel war, habe ich halt ein bisschen halt Bad gehabt. Das war halt, ja, und von dem her ein bisschen. Also das war jetzt nicht so große Reisen, das war so halt kleine Reisen, sag ich mal. Wo man das halt bezahlen konnte. Ja.
0: Würdest du
3: Aber ich sag halt immer, ja. Ich sag halt auch immer, also wenn man das halt im Kopf hat, also man kann schon kündigen den Job, ne, dann ist dann befreit im Kopf. Also das geht. Also es ist jetzt nicht so, was soll ich jetzt machen? Also es gibt halt viele andere Jobs, wo man halt sagt, okay, warum habe ich das nicht früher oder vorher gemacht?
0: Okay, also, gut, aber du hast in diesen 3 Jahren ja nichts gemacht. Du hast so kleine Minijobs irgendwie gehabt, so ein paar Aufträge entgegengenommen. Und ja, dann nach 3 Jahren hast du da ganz bewusst gesagt, Schatz, wenn ich einen neuen Job mache, dann will ich wirklich auch das nehmen, wo ich richtig Lust drauf habe? Oder hast du gesagt, nee, ich muss jetzt auf jeden Fall schnell irgendeinen Job nehmen, egal welchen, Hauptsache ich habe Job?
3: Vorerst mal am Anfang, egal was für ein Job, war die Gedanke. Und danach halt habe ich mich halt ein bisschen weiter investiert und an Kollegen habe ich halt erfahren, dass, wo ich jetzt drin war, halt Arbeiter gesucht habe, kommt, da tue ich mal bewerben. Und hat geklappt und ich fühle mich jetzt da halt viel, viel besser als damals. Muss
0: ich ehrlich sagen. Darf ich fragen, in welcher Branche du jetzt bist? Was machst du jetzt? In welcher Branche?
3: Jetzt bin ich halt wieder Straßenfertiger.
0: Was ist da die Aufgabe deine?
3: Die Maschinen, wir produzieren die Maschinen.
0: Für den Straßenbau.
3: Genau, richtig, für die Asphalt und so.
0: Die das Walzen und die Bagger und das alles. All diese.
3: Ganz genau, ja. Da.
0: Sind die auch hier in Mannheim dann zu sehen unterwegs? Baut ihr die Brücken zum Beispiel, die bei uns gerade hier fällig sind? Die Mannheim-Ludwigshafen-Brücken?
3: Ja, das wird dann auch gemacht, ja.
0: Wird dann auch gemacht mit den Maschinen von euch? Ach, cool.
3: Ganz genau, ja. Ja, da bin ich schon, ja, also... Hat nicht also hat geändert von den Arbeitszeiten und so.
0: Sehr gut.
3: Ja, jetzt fühle ich mich halt hier viel, viel besser.
0: Und ich sage vielen Dank. Riedmet, das ist toll, danke, dass wir eine Geschichte gefunden haben. Dir einen schönen Abend, alles Gute dir.
3: Danke, ebenso. Danke wünsche ich dir auch. Bis dann. Ja. Tschüss.
0: So, heute Geschichten-Bingo. Ich habe mir ein verrücktes Spiel für heute ausgedacht. Auf jedem Spielfeld steht eine Frage. Wenn diese Frage von euch beantwortet werden kann, weil ihr sagt, ja, trifft auf mich zu, dann ruft die kostenlose Nummer an vom Handy vom Festnetz. So, wir haben schon mal ein Feld gelöst. Riedmet, vielen Dank. Das Feld, wer hat schon mal spontan seinen Job gekündigt? Wir kommen zum zweiten Spielfeld und das lautet, wer hat schon mal im Gefängnis gesessen? Wer hat schon mal im Gefängnis gesessen? Puh, die Frage ist, wie lang, ne? Wobei, das ist ja eigentlich egal. Kann ja auch nur eine Nacht gewesen sein im Gefängnis. Wer von euch hat schon mal im Gefängnis gesessen? Und da bin ich mal gespannt, welche Geschichte dahinter steckt. Vielleicht, ja, weiß ich nicht. Gilt eigentlich auch U-Haft? Ich weiß es nicht. Also, wer von euch kann da eine Geschichte zu erzählen? Liegt vielleicht auch schon länger zurück. Vielleicht habt ihr mal in eurer Jugend was Verrücktes angestellt und seid im Knast gelandet. Vielleicht sagt ihr aber auch, du, kann ich dir nicht nur eine Geschichte erzählen, dann kann ich dir Geschichten aus 10 Jahren erzählen, weil ich ziemlich lange im Gefängnis war. Und vielleicht auch, was diese Zeit mit euch gemacht hat im Gefängnis. Wir suchen jemanden, der im Gefängnis gesessen hat. Wer hat schon mal im Gefängnis gesessen? Kostenlos anrufen vom Handy und vom Festnetz. Mal gucken, ob wir jemanden finden, der uns eine Geschichte erzählen kann dazu. Hatten wir in der Vergangenheit auf jeden Fall schon mal. Ich erinnere mich da an krasse Geschichten, die wir da zu hören bekommen haben. Teilweise, ich glaube, einmal gab es sogar jemanden, der da unschuldig gelandet ist im Gefängnis. Ich glaube, ein halbes Jahr oder so, dreiviertel Jahr. Das war schon wirklich ziemlich drastisch. So, finden wir jemanden? Oder gibt es niemanden, der dieses Spielfeld heute ausfüllen kann? Wer hat schon mal im Gefängnis gesessen? Grund ist egal, kann alles Mögliche gewesen sein. Kleine Sache, große Sache. So, es klingelt das Telefon, die Zeit ist rum. Nico aus Duisburg, du warst schon mal im Gefängnis?
4: In Gewahrsam, ja.
0: In Gewahrsam?
1: Genau, wenn das auch zählt, ja.
0: Wie lang denn?
1: Eine Nacht.
0: Eine Nacht, das zählt. Das nehmen wir.

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0: Und damit herzlich willkommen zu diesem Montag, 13. Juli, 5.56 Uhr. Hey.
2: Guten Morgen.
0: Schön, dass ihr alle mit am Start seid. Jana ist bei euch in den News.
2: Guten Morgen.
0: Und es geht rein in diesen Tag natürlich mit eurem 6 Uhr Song. Die Frage ist nämlich, welchen Song brauchen wir, um halbwegs anständig in den Tag reinzustarten? Ja. Fatima.
5: Hallöchen, Rolf.
0: Moin.
5: Ich bräuchte einmal Let You Down von NF in der Früh.
0: Okay.
5: Weil ich mal wieder dran erinnert werden möchte, dass es auch so Mainstream-Rapper gibt, die kein Mensch kennt. Und dass die halt eben underrated as fuck sind.
0: Alles klar. Oha. Dann spielen wir jetzt NF und Let You Down. Und ihr könnt den Song jederzeit abbrechen. 08900901. Klingelt durch.
6: Emotionen.

0: So. So, guck mal.
1: Schön.
0: Haben wir ihn ausgespielt, den Song.
1: Ist aber auch ein geiler Song, muss ich sagen. Ich finde den ja, ne?
0: Ja, war gut. Sehr schön. Da bleibst du noch ganz kurz dran. Kannst dir dann den 6-Uhr-Song für morgen wünschen, okay?
2: Perfekt, dankeschön.
0: Jo, und rüber geht's zu Jana. Was trendet heute Morgen auf den Socials?
1: Ein Weltrekord.
3: Hammer. Fireball.
0: Pitbull.
1: So ein Pitbull-Konzert in London sind einfach rund 22.000 Fans mit Latex, Glatze und Anzug gekommen. Guinness-Buch-Rekord ist es tatsächlich jetzt, Videos gehen viral.
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0: Das sieht auch unglaublich lustig aus.
1: So geil. So geil, ne?
0: Was ist denn heute Morgen sonst noch für uns wichtig?
1: Ja, wir bleiben mal zumindest beim Thema Social Media und Videos. Ein Expertenrat will heute der EU-Kommission eine Empfehlung geben, ob es ein Mindestalter bei Social Media geben sollte. Sie soll die Grundlage für ein neues Gesetz, und zwar in der ganzen EU, geben. Experten gehen davon aus, dass der Vorschlag ähnlich aussehen könnte wie der, der ja letzten Monat für Deutschland abgegeben wurde, Mindestalter 13 Jahre. Die deutsche Bundesregierung findet das auf jeden Fall gut und arbeitet ja aktuell auch an einem deutschen Gesetz. Andere EU-Staaten wie Frankreich, Spanien und Dänemark haben bereits konkretere Pläne für so ein Verbot. Das US-Militär hat den Iran wieder angegriffen. Man wolle damit die Fähigkeiten des Landes schwächen, damit der Iran nicht mehr die guten Möglichkeiten hat, zivile Seeleute und grundsätzlich die Straße von Hormus zu attackieren. Das haben US-Streitkräfte mitgeteilt. Das Außenministerium in Teheran urteilte die Bombenangriffe. Diese hätten alle diplomatischen Bemühungen der vergangenen Monate zunichte gemacht.
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1: Ja, und gestern war ja das Wimbledon-Tennis-Finale.
0: Ja.
1: Hamburger Alexander Zverev hat es dieses Mal leider nicht geschafft zu gewinnen. Er unterlag dem Weltranglisten-ersten Italiener Jannik Sinner in 4 Sätzen. Das Spiel ging, glaube ich, rund 4,5 Stunden. Ich habe es tatsächlich geguckt. Es war sauspannend und die beiden waren wirklich fast gleich gut. Das ist natürlich immer, dann geht das, zieht sich das vom Tennis ja immer 100 Jahre.
0: Yes.
1: Am Ende hat der 24-jährige Sinner aber einfach die Nerven behalten. Letztes Jahr hat er ja auch schon gewonnen, also schon das 2. Mal in Folge. Bei der Siegerehrung hat Alexander Zverev dann noch eine Rede gehalten und nochmal gezeigt, wie man mit so einer krassen Niederlage am besten umgeht.
6: Well, first of all, Yannick, I don't really like you anymore. Lost to you 9 times in a row. No, but first of all, congratulations. He showed once again why he's the best player in the world.
0: Ui.
1: Ja, man merkt also, es war wirklich ein sehr faires Spiel, was die Stimmung anging. Übrigens das letzte Mal, dass ein Deutscher das Wimbledon-Männer-Einzel gewonnen hat, war 1991 durch Michael Stich. Mal gucken, ob es nächstes Jahr klappt.
0: Sehr gut, dankeschön, Jana.
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7: Wetter. In Deutschland zieht aktuell aus dem Norden und Westen Nebel auf. Später wird es in vielen Teilen der Republik wolkenlos bis leicht bewölkt. Also vergesst nicht, die Sonne draußen zu genießen. Ab 15 Uhr sind im Norden vereinzelte Gewitter möglich. Morgen erwarten euch Temperaturen bis maximal 30 Grad im Süden. Gerade sieht's so aus, in Stuttgart am Mercedes-Benz-Museum sind es 19 Grad. In Braunschweig am Schlossplatz 16 Grad und in Duisburg im Landschaftspark Nord ebenfalls 16 Grad. Plant eure Outdoor-Aktivitäten clever.
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7: A1, Osnabrück Richtung Bremen. Zwischen Bremen-Brinkum und Bremen-Arsten stockender Verkehr auf 2 Kilometern. Hier verliert ihr mindestens 8 Minuten. Auf der A3 gibt's richtig Stress. Von Frankfurt in Richtung Köln zwischen Niedernhausen und Idstein steht ihr auf 2 Kilometern im Stau. Das dauert gut 1 Stunde. Die A6 zeigt's ruhiger. Richtung Nürnberg zwischen Weidhaus und Pleistein ebenfalls 2 Kilometer Stau. Hier kostet es euch mindestens 13 Minuten. Safe Travels, gute Fahrt.

0: Ist neu bei uns, es ist 6:09.
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0: Und wer will denn heute?
3: Guten Morgen, Marie hier.
0: Moin, Marie.
2: Morgen.
0: So. Marie will mich fertig machen, habe ich gehört.
3: Oh ja, das habe ich vor und das schaffe ich auch.
0: Okay, ich bin sehr gespannt. Was ist denn deine Kategorie?
3: Allgemeinwissen.
0: Oh, crazy. Interessant.
2: Ja. Da wäre ich raus.
0: Ich weiß auch noch nicht, ob ich da drin bin. Ich bin mal gespannt, weil das kann ja alles bedeuten.
2: Ja.
0: Fragentechnisch ist da ja alles möglich. Dann würde ich mal sagen, legen wir los.
2: Rolf ist zurück aus dem Urlaub. Es heißt also wieder alle gegen Rolf.
0: So.
2: Du wirst direkt rasiert nach dem Urlaub. Schöneres gibt's doch nicht. Also, ich werde euch gleich 3 Fragen stellen mit 3 Antwortmöglichkeiten. Rolf antwortet immer zuerst, damit er nicht vom Experten abschaut. Und wir legen direkt los. Es gibt Big FM-Socken zu gewinnen.
0: Hey!
2: Erste Frage. Welches ist das meist übersetzte Buch der Welt? A. Das Kommunistische Manifest. B. Harry Potter und der Stein der Weisen. C. Die Bibel.
0: C.
2: Marie?
3: Hätte ich jetzt auch gesagt.
2: Und das ist richtig!
0: Hey! Das habe ich tatsächlich schon mal gehört.
2: Sehr gut.
0: Das weiß man irgendwie, ne?
2: Hast du gegoogelt? Oder?
0: Nee, gar nicht. Aber irgendwie in jedem Hotelzimmer liegt doch irgendwie eine Bibel auf 784.000 Milliarden Sprachen. Deshalb war das wahrscheinlich so.
2: Hast du dir das auch schon mal angeguckt, ja?
0: Bibel?
2: Ja.
0: Ich bin nicht bibelfest, nee. Nee, auf gar keinen Fall. Ich habe keine Ahnung. Hey, Grüße gehen raus. Weiter geht's.
2: Sehr gut. Es steht 1:1. Zweite Frage. Welche der folgenden ist eine echte deutsche Redewendung? A. Den Bock zum Gärtner machen. B. Im Winter schwimmen die Enten immer unten. C. C. Einem geschenkten Hund schaut man nicht in den Arsch.
0: Also ich glaube, das war der geschenkte Gaul, den man nicht ins Maul schaut. Aber den Bock zum Gärtner machen. A.
2: Marie.
3: Krass, habe ich auch noch nie gehört. Mit Redewendungen habe ich es nicht so, aber dann, ja, ich würde auch sagen, A hört sich am besten an.
2: Und das ist richtig!
0: 2:2.
2: 2:2.
0: Spannung.
2: So, in welchem Sport ist Volley keine verbreitete Spieltechnik?
0: Volley?
2: Ja.
0: Okay.
2: A, Tennis, B, Volleyball, C, Handball.
0: Also im Tennis weiß ich, das habe ich auch selber mal gespielt. Da macht man Volley. Deshalb würde ich sagen Handball.
2: Mhm, Marie?
3: Eigentlich denkt man, das wäre jetzt so umgekehrte Psychologie und das müsste Volleyball sein, aber ich traue mich nicht, deswegen geht auch mit C.
2: Und das ist richtig!
0: Yay.
2: Es steht 3:3. Was ist los mit euch?
0: Ja, guck mal, ich habe im Urlaub habe ich meine Gehirnzellen nochmal resettet.
2: Ist das so ein Team-Ding oder habt ihr das falsch verstanden? Soll ich die Regeln nochmal erklären? Wir machen eine Schätzfrage, okay?
0: Okay, let's go.
2: Wie lang ist der Panama-Kanal?
0: Keine Ahnung.
3: Ach, du Scheiße.
0: In Kilometer wahrscheinlich, ne?
2: Genau.
0: Ich kann mir das 140, weiß ich nicht.
2: Marie?
3: 300.
2: Es sind 80 und damit hat Rolf diese Runde gewonnen.
3: Ja.
2: Oh,
0: ja.
2: Schade.
0: Ja.
3: Ja, okay, seid ihr gegönnt.
0: Dankeschön.
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0: Montagmorgen, 17 Minuten nach 6. Big FM ist hier in Deutschlands bigster Morning Show. Yes. Alex Warren, guter Typ.
1: Ja, sehr guter Typ. In 6 Wochen kommt sein neues Album raus. Und in 48 Stunden die erste Single daraus.

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0: Das ist Alex Warren in Deutschlands nächster Morning Show. Song heißt Fever Dream. Montagmorgen, mittlerweile 6.28 Uhr. Und rüber geht's zu Jana in die News. Was trendet auf den Socials?
1: Das hier ist auch ein Fiebertraum. Dass Taylor Swift geheiratet haben, das haben wir alle mitbekommen bis jetzt.
0: Das ist
1: jetzt
0: richtig.
1: Jetzt geht eine Aktion viral und die ist so los, weil ein Typ verkauft jetzt Müll, der vor der Location in New York gefunden wurde, in so kleinen Plastikschachteln. Irgendwie für die Fans, die finden es aber lustig. Vielleicht ist ja auch ein Kaugummi dabei von Bradley Cooper.
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1: Das würde ich auch nehmen.
0: Wow. Was ist denn heute Morgen sonst noch für uns wichtig?
1: Sollte Social Media in der kompletten EU ein Mindestalter bekommen. Ich wollte gerade ein Mindestdatum sagen, nein, also ein Mindestalter. Dazu stellen Experten heute vor der EU-Kommission einige Vorschläge vor, wie das dann aussehen könnte. In Deutschland arbeiten wir ja auch gerade an so einem Social-Media-Verbot für Jugendliche. Es geht dabei unter anderem natürlich um TikTok, Instagram, X und Co. Immer mehr Länder, auch weltweit, haben ja schon sogar so ein Verbot eingeführt, zum Beispiel Australien. Die USA hat den Iran wieder angegriffen. Laut US-Streitkräften wolle man so verhindern, dass der Iran weiterhin fähig sei, Schiffe in der Straße von Hormus anzugreifen. Es ist bereits die vierte Angriffswelle von den USA, seit der Konflikt ja Mitte letzter Woche wieder ziemlich hochgekocht ist. UN-Generalsekretär Guterres reagiert auf X besorgt. Er rief beide Seiten auf, die Verhandlungen sofort wieder aufzunehmen.
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1: Und immer mehr Menschen geben in einer Forsa-Umfrage jetzt an, dass sie die Folgen der Hitze und des Wetters echt krass zu spüren bekommen. Rund jeder Dritte hat dadurch anscheinend gesundheitliche Beschwerden und das ist viel mehr als im Vergleich zu den letzten Vorjahren. Müdigkeit, Abgeschlagenheit, Schlafprobleme sind da ganz weit vorne. Ja. Frauen, also wir Frauen sind anscheinend dabei deutlich häufiger betroffen als Männer. Knapp 2/3 der Befragten sagen, sie machen sich schon Sorgen wegen der Hitze und 3/4 halten die aktuellen Hitzemaßnahmen von Deutschland für nicht ausreichend.
0: Und wie das Wetter heute bei euch wird, erfahrt ihr jetzt.
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4: In Deutschland startet der Tag mit Sonnenschein, von etwas Morgendunst begleitet. Der Vormittag bringt überall Sonne und bis zu 28 Grad im Süden. Ideal für eine Pause draußen. Ab dem Nachmittag sind im Norden Gewitter möglich, also Regenschirm nicht vergessen. Morgen bleibt es mild, aber Gewitter und Regen nehmen im Süden und Osten zu. Aktuelle Temperaturen. In Düsseldorf an der Königsallee und Aachen am Aachener Dom sind es 18 Grad, in Bochum im Bermuda-Eck 15 Grad. Perfektes Wetter für einen wetterfesten Ausflug.
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4: A1 Osnabrück Richtung Bremen zwischen Bremen-Brinkum und Bremen-Arsten. 4 Kilometer Stau, 16 Minuten mehr. A15 Breslau Richtung Cottbus zwischen Forst und Roggussen. 5 Kilometer, 7 Minuten Verlust. A93 Rosenheim Richtung Kiefersfelden zwischen Brandenburg und Kiefersfelden. 4 Kilometer Stau, 37 Minuten extra. A620 Saar-Louis Richtung Saarbrücken zwischen Völklingen-Ost und Saarbrücken-Gersweiler. 4 Kilometer Stau plus 12 Minuten. Gute Fahrt.
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0: Um 6.31 Uhr. Guten Morgen.
1: Morgen.

0: Was ein geiler Song. The Bowser Magnetic. Gleich hier in Deutschlands Beste Morning Show Big FM. Vorher noch zum Kollegen Fabi.
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2: Tja, Leute, die Viertelfinals der WM sind gespielt. Eine Runde weiter in Nordamerika sind England, Spanien und Frankreich. What the fuck? Was soll das werden? Ein Kolonialismus-Reboot? Ja gut, immerhin ist Argentinien auch noch dabei, aber das ist eher was für deutsche Urgroßväter. Ab morgen geht's dann los im Halbfinale und da entscheidet sich dann, wer am Sonntag im Finale um den WM-Titel spielt. Und genau das kann man sich nach Hause holen, denn die FIFA verkauft den Finalrasen von New York für 400 Euro pro Stück. Praktisch Onlyfans für Fußballfans. Wenn ihr aber denkt, das ist die Krönung der Gewinnmaximierung, nope. Gianni Infantino hat da noch eine ganz andere Idee. Thema WM 2030.
3: Es ist wichtig, dass man eine Weltmeisterschaft effektiv organisiert. Und die ganze Welt muss kennen dabei sein, muss träumen, überall auf der Welt.
2: Krass, gerade einfach Schlaganfall bekommen beim Zuhören. Was er sagen will, die nächste WM 2030 soll nicht nur auf 3 Kontinenten in 6 Ländern stattfinden, sondern auch mit 64 Teams. Ui. Die nächste WM ist so groß, bei Beate Uhse überlegt man schon, sie schwarz anzumalen und online zu verkaufen. Die nächste WM wird so XXL, Gastro-Influencer René Redo überlegt schon, sie zu panieren.
4: GLG, Gastro ist geil.
2: Ziemlich ungeil dagegen, Gastroenteritis. Aber immerhin noch besser als Gianni Infantino. Ich meine, das letzte Mal, dass eine Glatze im Fußball so viel Trouble gemacht hat, war im WM-Finale 2006, als Zinedine Zidane Materazzi per Kopfnuss in die Walachei geballert hat.
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0: Danke, Fabi.
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0: Big FM Original kommt von TLC, heißt No Scrub, 6.43 Uhr. Büschra ist die neue Frau hier bei uns in Deutschlands Big Star Morning Show.
1: Guten Morgen.
0: Und letzte Woche hat sie in ihrer Probezeit ganz Deutschland aufgeräumt.
2: Ich bin gerade im Schelmengraben in Wiesbaden. Was ist hier los, ey? Ey, Leute, hier liegt einfach, hier ist einfach eine vollgeschissene Windel neben der Bushaltestelle. Ich kotze im Strahl. Alles ist gut, die Windel, die vollgeschissene, ist im Sack.
0: Gut.
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2: Um Gottes Willen.
0: Ja, wir wollen nämlich wissen, ob Büschra genauso einen Lattenschuss hat wie ihr, meine lieben Freunde.
2: Ja.
0: In der Community, denn ihr habt schon einiges Wildes getan. Unter anderem schon ein Clean-up.
2: Ja.
0: Und Büschra hat das letzte Woche in ganz Deutschland gemacht.
2: Ich habe das ja vorher noch nie gemacht. Und ich habe mir auch noch nie so Gedanken über den Müll gemacht, der auf der Straße liegt.
0: Ist also, crazy, oder?
2: Das ist wirklich krass. Ich bin eine Mülltrennerin, aber on the street würde ich jetzt nicht wirklich gucken, was liegt hier. Ja. Und das musste ich letzte Woche ja aktiv machen. Und was da liegt, das war wirklich, ja. Aber die Community hat mir geholfen. Es hat sau Spaß gemacht, wirklich. Coole Leute getroffen, coole Stadtreiniger auch. Also krasser Job, krasse Sache. Aber ich bin froh, dass ich hier sitze heute.
0: Sehr schön. Aber es geht natürlich weiter mit der Probezeit Extreme. Die neue Aufgabe, die neue Challenge um 7:07 in der Show. Und das hier machen wir gleich noch. Topic und Becky G, Sorry Papi, 6:44, guten Morgen.
2: Morgen.
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0: 6.55 Uhr, Big FM ist hier und rüber geht's zu Jana in die News. Was trendet auf den Socials?
1: Ja, auch für Norwegen ist ja die WM jetzt zu Ende. Sie sind raus, aber sie sind definitiv Sieger der Herzen. Da sind sich Fans einig. Wer aber vor allem auf TikTok und Instagram gerade viral geht, ist Erling Haaland. Der Norweger ist in hunderten Memes zu sehen, einfach weil er immer so lustige Sachen und Bewegungen auf dem Platz macht und natürlich seine Haare.
0: Und was ist heute Morgen sonst noch für uns wichtig?
1: Sollte Social Media in der kompletten EU ein Mindestalter bekommen? Dazu stellen Experten heute vor der EU-Kommission einige Vorschläge vor, wie das aussehen könnte. In Deutschland arbeiten wir ja auch gerade an so einem Social Media-Verbot für Jugendliche. Es geht dabei unter anderem um TikTok, Instagram und Co. Immer mehr Länder, auch weltweit, haben ja sogar schon so ein Verbot eingeführt, zum Beispiel Australien. In Berlin wurde jetzt das Spiel des Jahres gekürt. Ich weiß nicht, vielleicht kennt ihr es, es heißt Dito. Und es ist ein Partyspiel. Und jetzt kommen wir zu dem Part, den ich überhaupt nicht kann, nämlich Spiele erklären, aber ich versuch's.
0: Let's go.
1: Also es geht darum zu erahnen, was die anderen Mitspieler denken. Jeder denkt sich zu einer Oberkategorie Begriffe aus.
0: Ja.
1: Und dann trägt man die in so eine Art Bingo, Bingo-Brett ein. Wenn man die Gedanken der anderen errät, gibt's Punkte. Und es ist witzig, weil die Kategorien halt saulustig sind. Mhm. Also keine Ahnung, kann jetzt alles sein, ne? Sex und so weiter und so fort. Und dann natürlich sind auch die Sachen, die die Leute denken, witzig.
0: Okay.
1: Die Jury meinte, Wissen ist nicht gefragt, sondern Verständnis für die Sicht der anderen. Deswegen hat es auch gewonnen. Das finde ich ganz cool. Muss ich mir mal besorgen.
2: Mhm. 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
1: Ja, und gestern war Wimbledon-Finale. Und was war das wieder für ein spannendes Spiel zwischen dem Deutschen Alexander Zverev und dem Italiener Jannik Sinner. Am Ende hat Sinner gewonnen in 4 Sätzen. Aber auch Experten waren sich echt einig. Es war fast die ganze Zeit 50-50, wer gewinnt. Kein Wunder, dass das Spiel rund 4,5 Stunden ging.
0: Ui.
1: Bei der Siegerehrung hat der Hamburger Zverev dann nochmal gezeigt, dass er auf jeden Fall ein guter Verlierer ist.
3: Well, first of all, Yannick, I don't really like you anymore. To be fair, I lost to you 9 times in a row. No, but he showed once again why he's the best player in the world.
1: Ja, man merkt, es war ein sehr faires Spiel, was die Stimmung anging. Übrigens das letzte Mal, dass ein Deutscher das Wimbledon-Männer-Einzel gewonnen hat, war 1991 durch Michael Stich.
0: Okay, danke schön Jana für die Momente. Aktuell ist für euch auch wieder in einer knappen halben Stunde.
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4: Wetter. In Deutschland starten wir in den Montag mit klarem Himmel und leichtem Nebel, vor allem im Norden und Westen. Die Temperaturen steigen bis zu 30 Grad im Süden. Am Nachmittag ziehen im Norden einige Gewitter auf. Der Abend bleibt im Süden warm, während andernorts Blitz und Donner die Kulisse bestimmen. Morgen bleibt die Gewittergefahr in der Mitte und im Süden bestehen. Hier die aktuellen Werte. In Leipzig am Augustusplatz sind es 16 Grad, an der Kieler Förde 14 Grad und in Essen an der Zeche Zollverein 17 Grad.
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4: A3, Arnheim Richtung Köln zwischen Kreuz Oberhausen und Anschlussstelle Duisburg-Wedau staut es sich auf 7 Kilometern. A7, Hannover Richtung Flensburg zwischen Anschlussstelle Seevetal-Vleestedt und Hamburg-Othmarschen 6 Kilometer Stau. Zeitverlust mindestens 27 Minuten. A93, Rosenheim Richtung Kiefersfelden zwischen Anschlussstelle Brandenburg und Anschlussstelle Kiefersfelden 8 Kilometer Stau. Rund 49 Minuten einplanen. Gute Fahrt.
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0: Lotti aus Mannheim.
6: Guten Morgen, Roy.
0: Morgen.
1: Und Jason aus Nagold.
7: Moin, Big FM.
0: Hey.
1: Guten Morgen.
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0: 6.58 Uhr, schön, dass ihr alle mit am Start seid. Jana ist für euch in den News.
1: Morgen.
0: So, Freunde, Büschra ist die neue Frau hier bei uns in Deutschlands Bigste Morning
1: Show. Morgen.
0: Und wir haben uns gedacht, ey, lass sie uns mal vorstellen, aber auf eine ganz besondere Art und Weise. Die Frage ist nämlich, ist Büschra mindestens genauso verrückt wie ihr in der Community? Ihr habt nämlich schon wahnsinnig wilde Sachen getan. Unter anderem vielleicht für Festivaltickets. Egal, ob es war Katzenfutter essen, Vogelspinne über die Hand. Letzte Woche die große Clean-Up-Aktion. Büschra in ganz Deutschland unterwegs.
1: Mhm.
0: Aber natürlich geht's weiter in der Probezeit. Die nächste Challenge, da hören wir jetzt schon mal rein, wie das damals bei uns klang.
1: Was ist passiert?
8: Es ist passiert. Das Golden Ticket ist raus aus dem.
1: Yeah! Oh mein Gott! Was?
0: Es ging um ein Golden Ticket.
1: What the hell?
0: Jana aus den News weiß schon, um was es geht. Vielleicht kann sich der eine oder andere bei euch in der Community auch schon dran erinnern. Für alle, die nicht wissen, um was es geht, genauso wie Büschra, die Antwort in 3 Songs.

0: Mittlerweile 9:07.
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4: Um Gottes Willen.
0: Ja, die Büschra, neue Frau hier in Deutschlands Big Star Morning Show. Sie hat den Lattenschuss auch nicht mehr gehört. Das war uns vorher klar. Wir wollen das Ganze aber auch nochmal unter Beweis stellen, beziehungsweise darf sie es. Ist sie nämlich genauso verrückt wie ihr in der Community, denn ihr habt schon wilde Sachen getan. Unter anderem, um Tickets für großartige Konzerte zu gewinnen. Und es ging um ein Golden Ticket bei der nächsten Challenge.
4: Wow.
0: Deshalb jetzt hier für Büschra die nächste wilde Community-Kandidatin.
4: Guten Morgen, Rolf. Laura hier.
0: Laura! Jetzt erzähl doch mal, was war denn deine Aufgabe?
4: Ich durfte ab 7 Uhr morgens im Winter, ich glaube, es hatte noch Minusgrade, ein goldenes Ticket aus einem riesen Eisklotz rausschmelzen.
5: Oh, scheiße. Bei Minusgraden. Okay, das ist ja jetzt nicht der Fall. Alter, und du hast es geschafft.
4: Ja, ich habe es geschafft. Also mit viel Durchhaltevermögen.
5: Ach, krass. Okay. Wie hast du es denn gemacht, Laura? Hast du einen Tipp, was man ablecken, abkratzen, abbeißen, mit dem Arsch reiben?
4: Also, ich habe ganz viel gehaucht, also mit dem Atem. Ich habe es am Anfang mit meinen Händen versucht, aber es hat nicht ganz so gut geklappt, weil es wirklich eiskalt war. Aber mit dem Atem geht's ganz gut.
5: Es sind jetzt keine Minusgrade. Im Gegenteil, es ist ja super hot draußen.
0: So.
5: Von daher ist so ein Eisblock doch eigentlich auch ganz nice.
0: Ist doch mal eine schöne Abkühlung. Dann an dieser Stelle.
5: Ja.
0: Es gibt natürlich während der ganzen Aktion auch immer wieder Möglichkeiten für Büschra, sich so kleine Gadgets dazu zu verdienen, um das Ganze ein bisschen schneller zu machen.
5: Aha. Wie funktioniert? Darf ich mir einen Föhn oder so? Kann ich mir einen Föhn irgendwo holen?
0: Ja, wir haben uns da schon einiges überlegt. Wie das ganz genau funktioniert und die nächste Challenge, nämlich Eisblock schmelzen.
5: Wow!
0: Bei Probezeit Extreme, das machen wir morgen um 7:07 hier in Deutschlands Big Star Morning Show.
4: Ich wünsche dir ganz viel Erfolg. Immer schön hauchen.
5: Nie aufhören. Immer schön hauchen.
4: Okay. Immer weitermachen.
5: Danke, Laura, so mache ich's.
4: Gerne.
5: Danke.
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0: Deutschlands Big Morning Show ist hier.
1: Big FM. Hallo,
2: guten Morgen.
0: Hey, Büschra, ich habe gehört, es gibt wahnsinnig unfassbare News von Ariana Grande.
2: Let's ja, go. Die süße Maus ist gerade on Tour.
0: Ja.
2: Und alle freuen sich, weil bekommen Flashbacks, weil sie wieder in ihrer Ponytail-Ära ist. Das bedeutet, diese Frau trägt einen Dutt auf dem... auf der Bühne.
0: Ja.
2: Und dieser Dutt löst sich langsam und plötzlich kommt da halt dieser Ponytail, also der Pferdeschwanz, zurück.
0: Toll.
2: Und alle sagen, oh krass, so sah die doch damals aus. Flashbacks pur, Ponytail-Era is the shit. Bin ich auch übrigens in meiner Ponytail-Era.
0: Das ist sehr gut. Ariana Grande und Hate That I Made You Love Me, so heißt die neue Single und die spielen wir euch noch innerhalb der nächsten 20 Minuten. Außerdem...
2: so nice.
0: The Second Voice. Song heißt Let Me Be. Alles das gleich.
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0: ladies.
1: Good morning.
2: Fand Justin auch ganz witzig. Hey, Big FM ist hier am Montagmorgen, 7.28 Uhr. Und rüber geht's zu Jana in die News. Was trendet heute Morgen auf den Socials?
1: Ein Weltrekord.
2: Hammer. Fireball.
1: Und zwar zu einem Pitbull-Konzert in London sind einfach rund 22.000 der Fans in Latex-Glatze und Anzug gekommen. Videos gehen viral, ist ja auch voll der Trend geworden. Guinness-Buch der Rekorde heißt es jetzt.
2: Witzig. Big FM News. Und was ist heute Morgen sonst noch für uns wichtig?
1: Rauchen soll in den nächsten Jahren noch mal teurer werden. Die Bundesregierung will die Tabaksteuer jetzt stärker erhöhen als bisher geplant. Das geht aus einer Formulierungshilfe des Finanzministeriums für die Koalitionsfraktion hervor. Und die liegt anscheinend dem Redaktionsnetzwerk Deutschland vor. Bis 2030 könnte eine Packung Zigaretten dann schrittweise auf 11,78 Euro hochsteigen. Also rund 40 Cent mehr als bislang geplant. Der Steueranteil soll von aktuell etwa 4 Euro auf rund 6 Euro steigen. Grund dafür ist unter anderem eine Lücke im Bundeshaushalt. Gleichzeitig soll die höhere Steuer aber auch natürlich für Gesundheit sorgen. Ein Expertenrat will heute der EU-Kommission eine Empfehlung geben, ob es ein Mindestalter für Social Media geben sollte, und zwar EU-weit. Das soll dann auch die Grundlage für das neue EU-Gesetz werden. Experten gehen davon aus, dass der Vorschlag ähnlich aussehen könnte, wie der, der letzten Monat auch hier in Deutschland abgegeben wurde. Mindestalter 13 Jahre. Die deutsche Bundesregierung findet das auf jeden Fall gut und arbeitet ja, wie gesagt, auch aktuell an einem deutschen Gesetz. Andere EU-Staaten wie Frankreich, Spanien, Dänemark und so haben bereits konkretere Pläne für so ein Verbot. 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Wie sieht es eigentlich aus beim Thema neuer Bundestrainer für Deutschland? Der DFB hat nur mitgeteilt, dass es schon einen Austausch gab darüber, wie die wesentlichen Eckpunkte des Vertrages mit Jürgen Klopp aussehen könnte. Die Gespräche werden jetzt in dieser Woche fortgesetzt, hieß es weiter. Klopp steckt ja aktuell noch in einem Vertrag mit Red Bull. Anscheinend sollen sich die DFB-Spitzen morgen mit dem Red Bull-Geschäftsführer treffen und gucken, ob Klopp vorzeitig aus diesem Vertrag rauskommen könnte und wie viel das Ganze kostet.
2: Okay, danke schön, Jana, für den Moment. Aktuell ist für euch auch wieder in einer knappen halben Stunde.
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4: In Deutschland gibt's heute strahlenden Sonnenschein fast überall. Der Norden und Westen starten mit Nebel. Am Nachmittag gibt's im Norden starke Gewitter, aber der Himmel ist zuvor wolkenlos. Im Süden klettert das Thermometer auf heiße 30 Grad, ein Nordostwind sorgt dort für Abkühlung. Auch morgen bleibt es spannend, mit Regen und Gewittern, besonders in der Mitte und im Süden. Aktuelle Werte. In Frankfurt am Mainufer 21 Grad, in Gelsenkirchen an der Feldins Arena 16 Grad, in Essen am Baldeneisen.

0: Teilweise ebenfalls 16 Grad. Traffic. A3, Arnheim Richtung Köln zwischen Kreuz Oberhausen und Anschlussstelle Duisburg-Wedau staut es sich auf 7 Kilometern. A7, Hannover Richtung Flensburg zwischen Anschlussstelle Seevetal-Vleestedt und Hamburg-Othmarschen 6 Kilometer Stau. Zeitverlust mindestens 27 Minuten. A93, Rosenheim Richtung Kiefersfelden zwischen Anschlussstelle Brandenburg und Anschlussstelle Kiefersfelden 8 Kilometer Stau. Rund 49 Minuten einplanen. Gute Fahrt!
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6: Um 7.31 Uhr. Guten Morgen.
7: In

0: Big FM. So, das ist Ava Max. Die Frau kennen wir.
1: Ja.
0: Und Ava Max hat einen ganz neuen Song am Start. Und zwar zusammen mit Bia, die schon zusammen mit Nicki Minaj bei diesem Song hier gearbeitet hat.
1: Oh yes. Bia. So eine geile Frau.
0: Ja, und genau aus diesem Grund hat sich wahrscheinlich auch Ava Max gedacht, Moment, mit der Frau müssen wir doch mal zusammen was machen. Für die aktuelle Weltmeisterschaft, da gibt es ja einen Soundtrack dazu, sehr wahnsinnig viele Menschen drauf, Shakira, dies, das, Ananas. Aber es gibt auch den Song von Ava Max und Bia und der heißt Energy. Und genau, den spielen wir euch jetzt hier in Deutschlands Wichster Morning Show. Ist neu, 7:37 Uhr.

0: So Leute, rein geht's in die neue Woche. Sag mal, ist das wieder, ist das warm geworden? Man weiß es nicht, oder?
1: Super hot. Liegt's an dem Typen oder also an dem Typen?
0: Ach so, Bad Bunny. Ja. Bad Bunny meinst du, ach so.
1: Yes.
0: DTMF, Temperaturen heute bis zu zum Beispiel 34 Grad, Karlsruhe, Stuttgart, Freiburg, Frankfurt, Köln dann 32 Grad, Kassel 30, oben in Hamburg dann so 27 Grad, also
1: Alter, Arschwasser als angesagt, wirklich.
0: Jenny Swims und Mr. Know It All spielen wir auch noch gleich. 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

0: 7.56 Uhr, Big FM ist hier und Jana, was trendet heute Morgen auf den Socials?
1: Ja, Taylor Swift hat ja geheiratet, so, und jetzt geht eine Aktion bei Instagram viral von einem Typ, der vor der Hochzeitslocation in New York Müll gesammelt hat. Also im Zweifel der Müll der ganzen Stars da. Er verkauft die jetzt, Fans finden es ziemlich lustig, was mich nicht wundert, und andere sagen, Alter, das ist Quatsch.
0: Ist es auch.
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0: Ja, ein bisschen übertrieben, minimal, So, Jana, was ist heute Morgen denn sonst noch für uns wichtig?
1: Ja, Rauchen soll tatsächlich in den nächsten Jahren nochmal deutlich teurer werden. Die Bundesregierung will nämlich die Tabaksteuer stärker erhöhen, als bisher eigentlich geplant war. Das geht aus einer Formulierungshilfe des Finanzministeriums für die Koalitionsfraktion hervor, die dem Redaktionsnetzwerk Deutschland vorliegt. Bis 2030 könnte eine Packung Zigaretten dann schrittweise 11,78 Euro kosten, also rund 40 Cent mehr als bislang vorgesehen. Der Steueranteil soll dann von aktuell 4 Euro auf etwa 6 Euro steigen. Grund dafür ist eine Lücke im Bundeshaushalt. Gleichzeitig soll die höhere Steuer aber natürlich auch öffentliche Gesundheit schützen. Das US-Militär hat den Iran wieder angegriffen. Man wolle damit die Fähigkeiten des Landes schwächen, damit der Iran nicht mehr die Möglichkeit hat, zivile Seeleute und grundsätzlich die Straße von Hormuz zu attackieren. Das teilten US-Streitkräfte mit. Das Außenministerium in Teheran verurteilte die Bombenangriffe. Diese hätten alle diplomatischen Bemühungen der vergangenen Monate zunichte gemacht.
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1: Und immer mehr Menschen geben jetzt in einer Forsa-Umfrage an, dass sie die Folgen der Hitze und des Wetters echt ziemlich krass spüren. Und jeder Dritte hat dadurch anscheinend gesundheitliche Beschwerden. Und das ist viel mehr als noch im Vergleich zu den Vorjahren. Müdigkeit, Abgeschlagenheit und Schlafprobleme sind dabei ganz weit oben. Frauen sind tatsächlich dabei deutlich häufiger betroffen als Männer. Knapp 2/3 der Befragten generell sagen, sie machen sich schon Sorgen wegen der Hitze. Und 3/4 halten die aktuellen Hitzemaßnahmen von Deutschland für nicht ausreichend.
0: Und wie heiß es heute bei euch wird, das erfahrt ihr jetzt.
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4: In Deutschland startet der Montag mit blauem Himmel und leichtem Nebel im Norden und Westen, der sich bald verzieht. Ein goldener Sommertag erwartet euch mit Temperaturen bis zu 28 Grad im Süden. Perfekt für ein Picknick oder eine Radtour. Am Nachmittag ziehen im Norden Gewitter auf, während es im Osten sonnig und im Westen bewölkter wird. Morgen bleibt es warm, jedoch sind erneut Gewitter geplant. Aktuell in Frankfurt am Main am Römer 21 Grad, in Wiesbaden am Kurhaus 22 Grad und in Bremen am Marktplatz 13 Grad.
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4: Auf der A44 von Kassel Richtung Dortmund stockt der Verkehr zwischen Kreuz Werl und Kreuz Dortmund-Una auf 13 Kilometer Länge. Zeitverlust 23 Minuten. Auf der B2 in München. Von der Landshuter Allee bis zur Donnersberger Brücke sind es 3,3 Kilometer Stau mit bis zu 32 Minuten Verzögerung. Die B13 von Ingolstadt Richtung München ist 1 Kilometer zwischen der A99 und Neuherbergstraße gestaut. Das bringt euch 14 Minuten Zeitverlust. Gute Fahrt.
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0: Kadisha aus Stuttgart.
5: Guten Morgen, ihr Schlafmütze.
0: Moin.
6: Und Angelina aus Blumenberg.
7: Guten Morgen, Büschra.
6: Guten Morgen.
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0: Und Jana ist für euch in den News.
6: Morgen. Hey. Rolf ist zurück aus dem Urlaub.
0: Ja.
6: Und Philipp aus der Community, der ist auch wieder am Start.
0: Okay.
8: Ich habe Sonnenbrand, ich wohne in Kosovo. Sonne, schöne Auto, ich habe Leben genossen. Jetzt wieder, ich muss Baustelle. Aber kein Problem, ich bin bald wieder in Kosovo.
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0: Ah.

0: 7 Minuten nach 8, Big FM ist hier an diesem Montagmorgen. Ja, ihr seid wild in der Community, ihr habt schon ganz wilde Dinge getan. Und Büschra, neue Frau hier in der Show, muss das jetzt auch machen. Laura zum Beispiel.
1: Ich durfte ab 7 Uhr morgens ein goldenes Ticket aus einem riesen Eisklotz rausschmelzen.
2: Oh, scheiße, scheiße, scheiße.
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0: Ja, und das ist die neue Aufgabe.
2: Ey, ich glaube, es wird maximal wild. Ja. Hände werden wahrscheinlich nicht so lange funktionieren, weil ich dachte, wir fangen einfach mal an zu reiben und zu rubbeln. Und
0: ja.
2: Aber das wird nicht lang funktionieren. Ich brauche irgendwie noch mehr. Ich bekomme ja auch Hilfe, habe ich gehört. Also Hilfsmittel.
0: Ja, es gibt die ein oder andere Hilfe. Laura hat ja auch schon einen Tipp gegeben.
1: Immer schön hauchen. Nie aufhören.
2: Immer schön hauchen.
1: Okay. Immer weitermachen.
2: Danke, Laura. So mache ich's. Gerne.
0: Immer schön einen kleinen Hauch.
2: Ja.
0: Wichtig.
2: Vielleicht einen Tee oder so trinken vorher, damit der Atem so super heiß ist oder so.
0: Ja, ja. Ist auch eine gute Idee. Es gibt natürlich auch während der ganzen Aktion Hilfsmittel, die sich Büschra erspielen kann. Was glaubt ihr? Schafft Büschra das morgen früh in der Show, Jonas?
5: Ich würde mal sagen, das kriegt nur die Büschra hin. Büschra, ich wünsche dir viel Spaß. Ich würde mal sagen, die Sonne unterstützt dich. Du bist bombastisch.
2: Oh, danke, Jonas.
0: Was sagt Sascha?
6: Hey Büschra, setz dich mit dem Arsch einfach drauf und rubbel.
0: Einfach schön mit dem Arsch trocken und rubbeln.
2: Ja, ist auch gut fürs Bindegewebe.
0: Das ist richtig. Dann machen wir noch eine kleine Fitnessnummer.
2: Ja.
0: Das Ganze passiert morgen um 7:07 hier in Deutschlands Big Star Morning Show. Dann schmilzt Büschra den Eisblock.
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0: Big FM ist hier in Deutschlands Mixed Morning Show. Mittlerweile 12 Minuten nach 8. Guten Morgen, Deutschland.
1: Guten Morgen.
0: Lukas aus Bingen. Was haben wir?
2: Hey Rolf, ihr seid einfach der geilste Shit am Morgen.
0: Dankeschön. So, Kygo, Khalid und Griffin mit Save My Love spielen wir euch gleich noch.
1: Sehr nice.
0: Aber vorher noch halten wir alle noch mal ein bisschen inne, kommen noch mal runter und feiern diese Version von Papa Ute.

0: 26, geht's rüber zu Jana in die News. Was trendet auf den Socials?
1: Ja, Norwegen ist ja beim WM-Spiel raus, sag ich mal. Aber sie sind auf jeden Fall Sieger der Herzen. Und vor allem auf TikTok und Instagram geht einfach Erling Haaland total viral.
0: Okay.
1: Jeder Post ist irgendwas über ihn mit irgendwelchen Hintergründen. Ich habe keine Ahnung, ist total lustig.
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0: Und was ist heute Morgen sonst noch für uns wichtig?
1: Es nervt. Immer mehr Menschen in Deutschland beschweren sich über verbotene Werbeanrufe per Telefon. Bei der Bundesnetzagentur sind im ersten Halbjahr mehr als 21.000 Beschwerden eingegangen. Das seien 13% mehr als letztes Jahr um die gleiche Zeit. In den meisten Fällen wurden Menschen wegen Gewinnspielen angerufen. Oft geht es aber auch um Handwerkertätigkeiten oder Verträge für Strom und Gas. Die Bundesnetzagentur sagt, sie beobachtet das schon seit 2 Jahren. Es wird aber jedes Jahr mehr. In Deutschland ist Telefonwerbung aber nur erlaubt, wenn der oder diejenige vorher zugestimmt hat. Die USA und der Iran haben sich wieder gegenseitig angegriffen. Nach Angaben der US-Armee war es bereits die 4. Angriffswelle auf den Iran innerhalb einer Woche. Medienberichten zufolge wurden unter anderem Raketenstellungen, Flugabwehrsysteme und Schiffe der Revolutionsgarden beschossen. Die USA begründeten die Angriffe mit iranischen Attacken auf Tanker in der Straße von Hormus, die ja für den weltweiten Ölhandel, sag ich mal, nicht unwichtig sind.
0: Ja.
1: Der Iran reagierte nach eigenen Angaben mit weiteren Angriffen auf mehrere Golfstaaten. Die Führung in Teheran verurteilte die US-Militärschläge und erklärte, dadurch würden die diplomatischen Bemühungen der vergangenen Monate zunichte gemacht werden.
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1: Ja, die Königsfamilie, Ben Stiller, Ray, Bundeskanzler Friedrich Merz, auch in der Aufreihung dabei, Nicole Kidman und viele, viele andere bekannte Gesichter hat man gestern beim Wimbledon-Finale gesehen. Der Hamburger Alexander Zverev stand ja gegen Italiener Jannik Sinner auf dem Platz. Am Ende hat Zverev leider verloren und Sinner gewonnen. Wir freuen uns natürlich auch für Sinner. Der 24-Jährige ist ja auch einfach jetzt schon zum zweiten Mal in Folge Wimbledon-Sieger. Wie krank ist das bitte?
0: Crazy.
1: Das letzte Mal war 1991, dass in Deutschland es gewonnen hat, muss ich sagen. Ja, vielleicht ja nächstes Jahr.
0: Genau, drücken wir dann auf jeden Fall die Daumen. Dankeschön, Jana, für den Moment. Aktuell ist für euch auch wieder in einer knappen halben Stunde.
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4: In Deutschland starten wir mit einem sonnigen Morgen. Im Norden und Westen lösen sich dichte Nebelfelder später auf. Am Nachmittag können es im Süden bis zu 30 Grad werden. Ideal für einen entspannten Feierabend draußen. Im Norden kann es später zu Gewittern kommen. Also bleibt wachsam. Morgen bleibt es vielerorts warm mit Gewittern, besonders im Süden und Osten Deutschlands. Aktuell in Leipzig am Völkerschlachtdenkmal 21 Grad, in Mönchengladbach am Borussia-Park 17 Grad und in Dresden an der Semperoper 19 Grad.
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4: A1, Euskirchen Richtung Dortmund. Zwischen Anschlussstelle Gleuel und Kreuz Leverkusen West. 14 Kilometer stockend, mindestens 24 Minuten. B2 München, Landshuter Allee bis Mittlerer. Ring zwischen B304 Georg-Brauchle-Ring und Donnersberger Brücke. 3,1 Kilometer Stau bis zu 35 Minuten. B11, Wolfratshauser Straße, Wolfratshausen Richtung München. Zwischen Hohenschäftlern und Bayerbrunn. 1,8 Kilometer Stau bis zu 13 Minuten. Gute Fahrt.
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0: An diesem Montag um mittlerweile 8.29 Uhr. Schön, dass ihr alle mit am Start seid. Guten Morgen.
1: Guten Morgen.
0: Zane, Side Effects.

0: Das ist Deutschlands Big Morning Show, Big FM. Gleich noch mit another geiler Song.
1: Ja, and Talk to You heißt er.
0: Genau, und vorher noch Fabi.
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3: Tja, Leute, die Viertelfinals der WM sind gespielt. Eine Runde weiter in Nordamerika sind England, Spanien und Frankreich. What the fuck, was soll das werden? Ein Kolonialismus-Reboot? Ja gut, immerhin ist Argentinien auch noch dabei. Aber das ist eher was für deutsche Urgroßväter. Ab morgen geht's dann los im Halbfinale und da entscheidet sich dann, wer am Sonntag im Finale um den WM-Titel spielt. Und genau das kann man sich nach Hause holen, denn die FIFA verkauft den Finalrasen von New York für 400 Euro pro Stück. Praktisch Onlyfans für Fußballfans. Wenn ihr aber denkt, das ist die Krönung der Gewinnmaximierung. Nope. Gianni Infantino hat da noch eine ganz andere Idee. Aha. Thema WM 2030.
4: Es ist wichtig, dass man eine Weltmeisterschaft effektiv organisiert. Und die ganze Welt muss kennen dabei sein, muss träumen, überall auf der Welt.
3: Krass, gerade einfach Schlaganfall bekommen beim Zuhören. Was er sagen will, die nächste WM 2030 soll nicht nur auf 3 Kontinenten in 6 Ländern stattfinden, sondern auch mit 64 Teams. Oi. Die nächste WM ist so groß, bei Beate Uhse überlegt man schon, sie schwarz anzumalen und online zu verkaufen. Die nächste WM wird so XXL, Gastro-Influencer René Redo überlegt schon, sie zu panieren.
5: CIG, Gastro ist geil.
3: Ziemlich ungeil dagegen, Gastroenteritis. Aber immerhin noch besser als Gianni Infantino. Ich meine, das letzte Mal, dass eine Glatze im Fußball so viel Trouble gemacht hat, war im WM-Finale 2006, als Zinedine Zidane Materazzi per Kopfnuss in die Walachei geballert hat.
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0: Danke, Fabi.
1: Hallo.
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0: Big FM Original von Nio. Closer heißt der Song. Wir sind in knapp 20 Sekunden wieder da.
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0: Ah, geil, das machen wir gleich. Yearbooks und Graceland innerhalb der nächsten 20 Minuten. Außerdem Josh Fabes.
2: Und dieser Mann, Josh, postet ganz viele wilde Stories aus dem Studio. Also es gibt wohl bald wieder neue Musik. Es wird wild.
0: Freuen wir uns. Wir feiern die aktuelle Single, heißt Like a Prayer, gleich.
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0: kommt von Yearbox. Heißt Graceland. Es ist 8.56 Uhr, Big FM ist hier und rüber geht's zu Jana in die News. Was trendet heute Morgen auf den Socials?
1: Dieser Song geht gerade viral.
0: Hä? Was ist das denn hier?
1: Das ist norwegisch.
0: Ach so.
1: Und den hat 2016 Fußballer Erling Haaland tatsächlich mit seinen 17 Kollegen gemacht. Und jetzt hat Kygo ihn geremixed und er geht viral.
2: Das ist so funny.
0: Wirklich. Ja. Wild. Okay, was ist heute Morgen denn sonst noch für uns wichtig?
1: Ja, immer mehr Menschen in Deutschland beschweren sich über verbotene Werbeanrufe. Kennt ihr vielleicht? Hattet ihr vielleicht schon mal?
0: Ja, die ganze Scheiße geht mir richtig auf den Sack.
1: So, bei der Bundesnetzagentur sind einige Anrufe von Rolf reingegangen und zwar ja, 21.000 insgesamt.
0: Das war alles richtig. Nein.
1: Das waren natürlich alle anderen, die halt auch so beschwert haben.
0: Nervig.
1: Das sind 13% mehr als letztes Jahr um dieselbe Zeit. In den meisten Fällen wurden Menschen wegen Gewinnspiel angerufen. Oft geht es aber eben auch um Handwerkertätigkeiten oder Verträge für Strom und Gas. Die Bundesnetzagentur sagt, sie beobachten das schon seit mehreren Jahren. Jetzt in den letzten 2 Jahren ist es aber besonders schlimm geworden. In Deutschland ist aber Telefonwerbung nur erlaubt, wenn der oder diejenige vorher zugestimmt hat. Ein Expertenrat will heute der EU-Kommission eine Empfehlung geben, ob es ein Mindestalter bei Social Media geben sollte, und zwar EU-weit. Das soll dann auch die Grundlage für ein neues Gesetz EU-weit geben. Experten gehen davon aus, dass der Vorschlag ähnlich aussehen könnte, wie der in den letzten Monat in Deutschland abgegeben wurde, und zwar Mindestalter 13 Jahre. Die deutsche Bundesregierung findet das auf jeden Fall gut und arbeitet ja, wie gesagt, tatsächlich auch gerade schon an einem Gesetz dazu. Andere EU-Staaten wie Frankreich, Spanien und Dänemark haben bereits konkretere Pläne für ein solches Verbot.
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1: Ja, und wie sieht es eigentlich aus mit dem neuen Bundestrainer für Deutschland? Fragezeichen. Jürgen Klopp, sag ich mal, ist ja der Favorit. Und der DFB hat nur mitgeteilt, dass es wohl schon einen Austausch gab darüber, wie die wesentlichen Eckpunkte des Vertrages aussehen könnten. Die Gespräche werden jetzt in dieser Woche anscheinend fortgesetzt, hieß es weiter. Klopp steckt ja auch noch aktuell in einem Vertrag mit Red Bull. Anscheinend wollen sich die DFB-Spitzen morgen mit dem Red Bull-Geschäftsführer treffen und gucken, ob Klopp vorzeitig aus dem Vertrag rauskommt und wie viel das Ganze so kosten würde.
0: Okay, aktuell ist für euch auch nochmal in einer knappen halben Stunde.
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5: In Deutschland geht's heute wechselhaft los. Vormittags ist es teils wolkenlos, teils leicht bewölkt. Im Norden und Westen verschwindet der Nebel. Im Süden steigen die Temperaturen am Nachmittag auf heiße 30 Grad, perfekt für draußen. Ab 16 Uhr kracht es im Norden und Westen mit Gewittern. Auch nachts können sie dort weiter toben. Bleibt aufmerksam, denn morgen könnte es ebenfalls turbulent werden. In Stuttgart am Schlossplatz 22 Grad, in Augsburg an der Fuggerei 19 Grad und in Nürnberg an der Kaiserburg 20 Grad.
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5: Hier ist dein Verkehrsüberblick. Auf der A8 von Karlsruhe Richtung Stuttgart gibt's einen Stau zwischen Dreieck Leonberg und Stuttgart-Möhring auf über 12 Kilometer. Eine Stunde einplanen, dann die B2 in München am Innsbruckersring zwischen Uppenbornstraße und Schlüsselbergstraße stockt es auf 1,2 Kilometer. Ungefähr 12 Minuten Verlust. Auch auf der B304 in München. Von Max-Born-Straße bis Landshuter Allee steht ihr auf 1,5 Kilometern und seid 12 Minuten länger unterwegs. Gute Fahrt!
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0: Lotti aus Mannheim.
6: Guten Morgen, Rolf.
0: Morge.
1: Und Jason aus Nagold.
7: Moin, Big FM.
0: Hey.
1: Morgen.
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0: An diesem Montag, den 13. Juli. Dankeschön fürs Einschalten und Aushalten. Und guten Morgen, Deutschland.
1: Morgen. Guten Morgen.
0: Mert 08900901. WhatsApp-Sprachnachricht.
9: 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ABB.
0: Ja.

0: So, es ist 7:09. Hier ist Big FM in Deutschlands Bigster Morning Show.
1: Yes, hallo.
0: So, hat jemand irgendwie vielleicht das Gefühl gehabt, es muss noch mal ein Ticken wärmer werden? Für mich hätte es ja eigentlich gereicht, aber Deutschland sagt heute wieder, ja, also schon, da könnte wieder was gehen. Hier zum Beispiel bis zu 28 Grad heute in Berlin, 27 Grad in Hamburg, 32 zum Beispiel in Köln und bis zu 34 Grad in Stuttgart.
1: Leck mir los!
0: Also Freunde, kommt gut rein in den Montag, gleich noch mit Lucenzo und Don Amar, Danza Kuduro, Big FM Original, jetzt die aktuelle von Calvin Harris und Jesse Reyes.

0: 13 nach 9. Big FM ist hier, Sarah Larsson.
1: Und die süße Maus hat ja immer so ganz wilde, bunte Make-up-Looks.
0: Ist
1: ne?
0: das so?
1: Sie hat jetzt auf Instagram geteilt, wo sie sich die Inspo dazu holt, nämlich von der Blume unter anderem, einem Schmetterling und das finde ich sehr wild, ein silberner Fisch.
0: Okay. Hey. Jeder hat so seine Inspos.
1: Ja.
0: Bei Sarah Larsson ist es der Fisch. She Did It Again zusammen mit Tyler. Gleich noch und James Hype.
1: Ja.
0: Serotonin. Ballern wir euch noch gleich.
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0: Big FM ist hier und die News in knapp 30 Sekunden.
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0: Electric Social, da kommt aber rum und zwar morgen ab 12 Uhr in Mitte.
3: Halber Preis, doppelter Spielspaß und man zahlt 0 Euro Eintritt. Klingt eigentlich ganz geil. Also man wird Arcade-Games zocken. Über 50 Retro-Games und aktuelle Automaten sind da. 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
0: Ja, Food und Drinks gibt's natürlich auch noch. Also gerne rumkommen morgen ab 12 Uhr.
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2: Sag uns Bescheid.
0: Es ist 9.25 Uhr. Jana, was trendet denn heute Morgen auf den Socials?
4: Also, es gibt ja jedes Jahr eine Farbe, die absolut im Trend ist. Und auf TikTok geht eine Farbe gerade brutal viral. Und zwar Türkis.
0: Aha.
4: Und ich hätte es irgendwie nicht gedacht. Rolf hat heute einfach ein bisschen leicht Türkis an. Ist ja lustig. Auf jeden Fall, es ist auf jeden Fall die Trendfarbe. Ich bin gespannt, ob sich das noch so richtig durchsetzt.
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4: Trendsetter einfach.
0: Alter Trendsetter.
4: Alter Trendsetter.
3: Er kann es einfach.
0: Geht so. Gut. Jana, was ist denn heute Morgen sonst noch für uns wichtig?
4: Wer zu Unrecht im Gefängnis sitzt, der soll künftig mehr Entschädigung bekommen. Bundesjustizministerin Hubig plant laut deutscher Presseagentur eine Erhöhung von bisher 75 auf 100 Euro pro Hafttag. Außerdem sollen im Nachhinein dann auch keine Kosten mehr für Essen und Unterbringung abgezogen werden. Hubig sagt dazu, zu einem Rechtsstaat gehöre auch Fehler zu korrigieren. Weil die Bundesländer die Entschädigung aber selber bezahlen, muss der Bundesrat dem Vorhaben noch zustimmen. Anspruch gibt es zum Beispiel dann, wenn eine Verurteilung später aufgehoben wird oder ein Verfahren nach Untersuchungshaft eingestellt wird bzw. mit einem Freispruch endet. Immer mehr Menschen in Deutschland beschweren sich über verbotene Werbeanrufe. Bei der Bundesnetzagentur sind im ersten Halbjahr mehr als 21.000 Beschwerden eingegangen. Das sei

0: ein 13% mehr als in den Jahren davor zur selben Zeit. In den meisten Fällen wurden Menschen zum Beispiel wegen Gewinnspielen angerufen, aber oft geht es auch um Handwerkertätigkeiten oder Verträge für Strom und Gas. Die Bundesnetzagentur sagt, sie beobachten das schon seit mehreren Jahren. Die letzten zwei ist aber richtig schlimm geworden. In Deutschland ist Telefonwerbung aber nur erlaubt, wenn der oder diejenige vorher zugestimmt hat. Ne, Wolf, du kennst das auch?
1: Ja, und leg mich da auch regelmäßig mit den Leuten an, weil ich ich finde das so einfach super asozial. Meine Mutter hat auch Riesenprobleme damit.
0: Echt?
1: Ich habe da jetzt die ganzen Telefonnummern gesperrt im iPhone.
0: Blockieren, immer blockieren. Einfach.
2: Nervig!
0: Ja, mich ruft irgendwie niemand an. Also,
1: das tut mir leid.
0: Doch, das ist so traurig eigentlich schon fast wieder.
1: Kommen wir zum Sport.
0: Ja, kommen wir zum Sport. Denn gestern ist ja das Wimbledon-Tennis-Finale zu Ende gegangen. Hamburger Alexander Zverev hat es dieses Mal leider nicht geschafft zu gewinnen. Er unterlag dem Weltranglisten-Ersten und Italiener Jannik Sinner in 4 Sätzen. Das Spiel ging, glaube ich, 4,5 Stunden. Ich habe es geguckt, war sehr lange und sehr spannend. Auf jeden Fall hat Alexander Zverev danach nochmal bewiesen, dass er ein guter Verlierer ist.
3: Well, first of all, Yannick, I don't really like you anymore. To be fair, I lost to you 9 times in a row. No, but he showed once again why he's the best player in the world.
0: Oh. Sehr süße Worte. Man merkt, es war ein sehr faires Spiel. Ja, mal gucken, nächstes Jahr vielleicht.
1: Aktuell ist wieder für euch in einer knappen Stunde.
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5: In Deutschland lockt der Montagvormittag mit sonnigen Aussichten, vor allem im Süden. Später klettern die Temperaturen im Süden auf bis zu 30 Grad, während der Norden mit 27 Grad aufwartet. Am Nachmittag sind vereinzelt Gewitter im Norden möglich. Morgen kündigen sich in der Mitte und im Süden vermehrt Gewitter an, im Osten bleibt es ruhiger. Aktuell zeigt das Thermometer in Stuttgart am Mercedes-Benz-Museum 23 Grad, in Braunschweig am Schlossplatz und in Duisburg im Landschaftspark Nord jeweils 20 Grad.
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5: Hier kommt der Verkehrsüberblick. A8 Karlsruhe Richtung Stuttgart zwischen Leonberg West und Stuttgart-Möhringen. 13 Kilometer Stau, das kostet eine Stunde. Auf der B2 München Richtung Mittlerer Ring zwischen A9 München-Schwabing und Iflandstraße 2,5 Kilometer zäher Verkehr, 13 Minuten Verlust. Ebenfalls auf der B2 Richtung Mittlerer Ring zwischen Dachauer Straße und Donnersberger Brücke nur 4 km/h auf 2,2 Kilometern, macht 26 Minuten extra. Gute Fahrt.
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1: Um mittlerweile 9.29 Uhr. Schön, dass ihr alle mit am Start seid. Büschra ist da.
0: Hallo.
1: Jana ist für euch in den News.
0: Guten Morgen.
1: Und ich bin Rolf. Guten Morgen. Gleich noch Lil Nas X und Old Town Road, Sonny Fodera, D.O.D. und Pepe Bestkamp. Und das hier, die aktuelle von Teddy Swims.

0: Dua Lipa. Song heißt Training Season. Deutschlands nächste Morning Show hier. Guten Morgen.
1: Guten Morgen.
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2: Guten Morgen, Deutschland.
3: Guten Morgen. Ey, und Doechii ist ja eine wilde Maus.
2: Ist das so?
3: Postet ein TikTok im Bikini und schreibt dazu: Inspired, loved and full and relaxed.
2: Wow.
3: Also sie schreibt full and relaxed. Was meint sie mit full? Ist sie voll oder
2: was? Weiß ich nicht, weiß ich nicht. Geil ist auf jeden Fall.
3: Ja.
2: Zusammen mit Lady Gaga. Runway, damit starten wir. Und außerdem gleich noch Shaboozy. Mit Miles Smith, Blink Twice.
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0: Das ist Big FM in Deutschlands Bigster Morning Show mit Disco Lines und Tinashe. Song heißt No Broke Boys. Es ist kurz nach 10 an diesem Montagmorgen. Büschra ist für euch am Start.
1: Hallo.
0: Ich bin Rolf und das war die Show.
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1: Rolf ist zurück aus dem Urlaub.
0: Ja.
1: Und Philipp aus der Community, der ist auch wieder am Start.
4: Ich habe Sonnenbrand, ich war in Kosovo. Sonne, schöne Autos, ich habe Leben genossen. Jetzt wieder, ich muss Baustelle. Aber kein Problem, ich bin bald wieder in Kosovo.
0: Sehr gut. Temperaturen heute bis zu zum Beispiel 34 Grad.
1: Arschwasser als angesagt, wirklich.
0: Ja, ihr seid wild in der Community. Ihr habt schon ganz wilde Dinge getan. Und Büschra, die neue Frau hier in der Show, muss das jetzt auch machen.
5: Es ist passiert.
6: Es ist passiert. Das Golden Ticket ist raus aus dem
1: What the hell?
7: Guten Morgen, Rolf. Laura hier.
0: Laura! Jetzt erzähl doch mal, was war denn deine Aufgabe?
7: Ich durfte ein goldenes Ticket aus einem riesen Eisklotz rausschmelzen.
1: Oh, scheiße. Scheiße, scheiße.
7: Büschra, ich wünsche dir ganz viel Erfolg. Immer schön hauchen.
1: Nie aufhören. Immer schön hauchen.
7: Okay. Immer weitermachen.
1: Danke, Laura. Gerne.
0: Das Ganze passiert morgen um 7:07 hier in Deutschlands Bigster Morning Show.
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0: Eieieiei, Thomas.
9: Liebe Büschra, lieber Rolf, also ich fand eure Sendung heute wieder knusprig, also wirklich vom Feinsten. Ich gebe euch eine geschmeidige 58 von 13.
0: Dankeschön.
1: Danke, du.

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3: Friends, so geht es doch tatsächlich manchmal uns, gerade auf der Arbeit oder vielleicht auch im Studium oder im neuen Ausbildungsbetrieb. Dann ist das eine Sache, die uns so ein bisschen überfordern kann. Allerdings muss man auch sagen, jeder Typ ist einfach anders. Neurodiversität am Arbeitsplatz ist ein Thema, das natürlich auch viele Hürden birgt. Über ADHS wird mittlerweile sehr, sehr viel gesprochen, was natürlich auch sehr gut ist. Und speziell im Arbeitsalltag sollte man natürlich auch auf die Menschen, mit denen man arbeitet oder vielleicht auch selber betroffen ist, ein schönes Beieinander haben. Ne? ADHS kann zum Beispiel sein, dass man mit der Aufmerksamkeit so ein bisschen struggelt und man muss sich dann anhören, so, oh, hast du es schon wieder vergessen? Bist du heute nicht ganz da? Solche Sprüche können teilweise auch sehr schmerzhaft sein natürlich. Wenn man nicht ganz darauf achtet, wie ihr erkennt, welche Typen um euch herum arbeiten oder vielleicht auch welcher Typ ihr selber seid, das haben wir für euch zusammengepackt, damit es am Arbeitsplatz auch wieder Spaß macht und richtig klappt. Für mehr Infos über das Thema Neurodiversität am Arbeitsplatz, klickt euch einfach bei uns rein.
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0: Sekunden wieder da, beziehungsweise dann geht's weiter mit den News.
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0: Prenzlauer Berg, da ist morgen für euch in der Raumerstraße 16 was am Start.
3: Lachkater, die Stand-Up-Comedy-Show.
0: Yes.
3: Das ist die einer der renommiertesten deutschsprachigen Comedy-Shows. Es sind bekannte Comedians am Start, aber auch neue dabei, die das dann machen.
0: Ja, man
3: 20
0: kann
3: Uhr geht's los.
0: Einfach neue Comedians dann auch mal entdecken. Also morgen vorbeikommen, Berlin, Prenzlberg.
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0: Es ist 10.27 Uhr und rüber geht's zu Jana. Was trendet heute Morgen auf den Socials?
4: Dieser Song hier geht gerade einfach viral.
0: Hä?
4: Das, meine Lieben, ist norwegisch. Gemacht 2016 von Fußballer Erling Haaland von Norwegen und seine U17-Kollegen waren auch dabei. Kygo hat ihn geremixed und er geht durch die Decke.
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0: Okay, was ist denn heute sonst noch für uns wichtig?
4: Ja, wer zu Unrecht im Gefängnis sitzt, soll künftig mehr Entschädigungen bekommen. Bundesjustizministerin Hubig plant laut deutscher Presseagentur, den Betrag von bisher 75 auf 100 Euro pro Hafttag zu erhöhen. Außerdem sollen danach keine Kosten mehr für Essen und Unterbringung abgezogen werden. Hubig sagt, zu einem Rechtsstaat gehöre auch, Fehler zu korrigieren. Weil die Bundesländer die Entschädigung zahlen, muss der Bundesrat dem aber noch zustimmen. Die USA und der Iran haben sich erneut gegenseitig angegriffen. Laut US-Armee war es bereits die vierte Angriffswelle innerhalb einer Woche. Getroffen wurden Medienberichten zufolge Raketenstellungen, Flugabwehranlagen und Schiffe der Revolutionsgarden. Der Iran reagierte mit weiteren Angriffen auf mehrere Golfstaaten und verurteilte die US-Militärschläge scharf. Die Bundesregierung will die Tabaksteuer stärker erhöhen als bisher geplant. Das geht aus einer Formulierungshilfe des Finanzministeriums hervor, die dem Redaktionsnetzwerk Deutschland vorliegt. Bis 2030 soll eine Packung Zigaretten schrittweise auf 11,78 Euro hochsteigen, rund 40 Cent mehr als bislang eigentlich geplant. Hintergrund ist eine Lücke im Bundeshaushalt. Gleichzeitig soll aber natürlich durch die höhere Steuer auch die Gesundheit im Zweifel besser werden.
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4: Dass die deutsche Nationalmannschaft so früh bei der WM rausgeflogen ist, das haben wir jetzt vielleicht langsam schon verarbeitet. Das kostet aber richtig viel Kohle. Das Defizit liege bei geplanten 9,4 Millionen Euro. Das tatsächliche Ergebnis könne man aber erst so im Herbst benennen, sagte DFB-Schatzmeister Grunwald dem Kicker. Dazu komme noch die Abfindung von Julian Nagelsmann und natürlich die Ablösesumme aus dem Red Bull-Vertrag. Naja, wir werden mal sehen, ob das dann alles so klappt mit Jürgen Klopp.
0: Der arme DFB. Das tut mir jetzt aber auch leid.
4: Tut mir auch wahnsinnig leid. Ich kann mich gar nicht zurückhalten.
0: Danke, Jana, für den Moment. Aktuell ist für euch auch noch mal in einer knappen Stunde.
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6: In Deutschland erwartet euch heute sonniges Wetter. Der Vormittag startet wolkenlos. Der Norden und Westen entkommen den letzten Nebelschwaden. Am Nachmittag klettert das Thermometer auf 31 Grad im Süden. Perfekt, um den Feierabend draußen zu genießen oder zu grillen. Achtet auf Gewitter im Norden ab 16 Uhr. Morgen bleibt es warm, stärkere Gewitter können im Süden auftreten. Aktuell in Düsseldorf an der Königsallee 22 Grad, in Aachen am Aachener Dom und in Bochum im Bermuda-Eck jeweils 21 Grad.
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6: A40 Duisburg Richtung Essen zwischen Kreuz Kaiserberg und Mülheim an der Ruhr. Achtung, Falschfahrer unterwegs. A1 Kölner Ring Euskirchen Richtung Dortmund zwischen Köln-Löwenich und Kreuz Leverkusen West. 10 Kilometer Stau, 54 Minuten extra. B2 München von der Landshuter Allee bis Mittlerer Ring zwischen Dom-Petro-Straße und Donnersberger Brücke. 1,5 Kilometer Stau, 4 Kilometer pro Stunde bis zu 26 Minuten. Gute Fahrt.
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0: Gleich Max für euch und das sind Serb und Rita Ora.

0: gleich Papa Ute auf Deutschlands Bigster Playlist, Mikey's Mind, zum ganz entspannt in die neue Woche starten. Und ach, bin ein bisschen verliebt in Ariana Grande. Die neue Single Hate That I Made You Love Me. Ach. Wie kann man so schön singen und sowas so entspannt machen, Alter? Ich packe uns das Ding gleich auf die Playlist.
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0: Schönen Montag. Ihr könnt euch immer bei uns melden, wenn ihr einfach quatschen wollt oder irgendwas mitzuteilen habt. Ja, wir sind für euch da. 08900901, die Hotline zu uns. Lukas hat eine WhatsApp-Nachricht geschrieben. Für ihn war der Montagmorgen, na, sagen wir mal, herausfordernd. Eher so im Formel 1 oder vielleicht sogar Tour de France-Style so ein bisschen. Ey, er schreibt, heute Morgen auf dem Fahrrad gewesen, super unangenehmer Moment, weil er hat einen Typen da gehabt auf seiner Strecke, der genauso schnell war. Und er hing ihm die ganze Zeit so am Hinterreifen und quasi mit dem Gesicht im Arsch. Ja? Also setzte zum Überholen an, denkt sich, ja komm, mit 35 Sachen knall ich da mit meinem Gravelbike jetzt dran vorbei. Ja, am Arsch. Der Typ war genauso schnell und die beiden haben sich die ganze Zeit gebattelt, die ganze Zeit. Und nach 20 Minuten Tour de France-Style sagt der eine dann zum Lukas, ey, stabile Geschwindigkeit, Bruder. Wie geil seid ihr denn, Leute? Mal eben heute Morgen direkt kurz Tour de France abgerissen, Alter. Wer das gelbe Trikot bekommt, dann müsst ihr...

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0: Community-Kandidatin Laura ist eine ganz wilde.
1: Ich durfte ab 7 Uhr morgens im Winter, ich glaube, es hatte noch Minusgrade, ein goldenes Ticket aus einem riesen Eisklotz rausschmelzen.
2: Oh, scheiße, scheiße, scheiße.
0: Und genau das muss Büsch jetzt auch machen.
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0: Büsch reist die neue in Deutschlands Bigster Morning Show und geht durch die Probezeit Extreme. Sie macht all die crazy Challenges, die ihr Big FM Community schon durchgestanden habt. Morgen früh um 7:07 muss Büschra einen Eisblock zum Schmelzen bringen. Ja, mit ein paar Gadgets, die kann sie sich ja spielen. Aber vor allem, ja, mit ein bisschen warmen Händen vielleicht oder sowas. Ja, und jeder, der schon mal so eine Kaltdose Bier in der Hand hat, weiß, wie scheiße kalt das sein kann. Hui, das wird heftig. Laura, hast du noch irgendwelche Tipps für Büschra?
1: Immer schön hauchen. Nie aufhören.
2: Immer schön hauchen.
1: Okay. Immer weitermachen.
2: Danke, Laura. So mache ich's.
1: Gerne.
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1: Gleich der beste Sommersong des Jahres von Sauer, Larsen und Shakira. Eurosummer gehört zu meinen absoluten Favorites. Ey, und wenn euch noch die Motivation zum Sport heute fehlt, wir sind für euch da. Die perfekte Geschwindigkeit von Musik, 130 BPM. Und was hat exakt 130 BPM? Richtig, die neue von Evermax. Das ist Energy. Machen wir gleich auf Deutschlands Bigster Playlist und dann joggen wir eine Runde gemeinsam durchs Büro oder über die Arbeit.
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0: So entspannt kommen wir durch den Montag mit The Second Voice. Song heißt Let Me Be. Packe ich uns gleich auf Deutschlands Mixte Playlist. Und der attraktivste Mann auf jedem Hear Me Out Cake. Das ist Bruno Mars. Wer so geil singen kann, ja, und so gut aussieht, der gehört auf Deutschlands Mixte Playlist und macht uns gemeinsam den Montag geiler. Machen wir gleich.
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4: Böschra ist die neue in Deutschlands bigster Morning Show und muss bei uns durch die Probezeit Extreme.
5: Yes.
4: Das heißt, so, du stellst dich allen Challenges, die die krasse Big FM Community schon hinter sich hat.
5: Ja.
4: So, morgen früh musst du einen Eisblock zum Schmelzen bringen, Böschra.
5: Ja.
4: Bist du kälteempfindlich gut drauf oder wie ist das bei dir?
5: Ey, ich bin ein absolutes, ich habe gar kein Problem damit. Also ich kann
4: ja?
5: ein Eis, Kratzeis, gar kein Problem, ich beiß da rein.
4: Crazy.
5: Hände sind natürlich dann immer auch eiskalt, aber auch damit, das schmerzt jetzt nicht oder so. Also
4: okay.
5: Ich bin ready.
4: Also bei der Zahnpasta-Werbung bist du das nachher kälteempfindlich an dem Zähnenbild. Okay, alles klar. I see, I see. Hast du schon Taktiken dir überlegt, wie du morgen diesen Eisblock zum Schmelzen bringst?
5: Ich habe ja den Tipp bekommen, dass ich ganz viel hauchen soll.
4: Ja,
5: damit würde ich reingehen. Laura hat das ja schon gemacht aus der Big FM Community und die süße Maus hat gesagt, ganz viel mit Atem arbeiten. Und
4: sehr
5: das
4: gut.
5: machen wir. Vielleicht mache ich heute Nachmittag einfach noch so ein paar Atemübungen oder so.
4: Ja, vielleicht ein bisschen Chili essen noch, damit der Atem heißer wird.
5: Ja.
4: Maybe.
5: Maybe,
4: ja.
5: Genau.
4: Sehr gut. Oder die Handflächen einfach 3/4 Stunde in die Sonne legen, dann sind auch die kochend heiß.
5: Ja.
4: Es gibt ein paar Möglichkeiten.
5: Ich werde auch mal Handschuhe mitbringen. Vielleicht ist ja erlaubt. Vielleicht sind die ja, vielleicht ist Rolf ja so cool morgen früh und sagt, ey, die kannst du anlassen.
4: Ob Böschra den Eisblock zum Schmelzen bringt, hören wir uns gemeinsam an. Morgen 7 nach 7.
5: Yes.
4: Und ein kleiner Motivational-Ton kam noch von Jonas.
6: Ich würde mal sagen, das kriegt nur die Böschra hin. Böschra, ich wünsche dir viel Spaß. Ich würde mal sagen, die Sonne unterstützt dich und du bist bombastisch.
5: Oh, ciao. Danke Jonas, danke.
4: Also morgen 7 nach 7 in Deutschlands Bigster Morning Show und natürlich alles live bei Insta.
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0: Das sind Lady Gaga und Doechii. Runaway machen wir gleich auf Deutschlands Bigster Playlist. Und ey, The Bowser. Wichtig, nicht der deutsche Bowser, sondern The Bowser. Drei Jungs aus Norwegen, die ein bisschen so aussehen, als wären sie ganz stolz drauf, dass sie vor 5 Jahren in die richtigen ETFs investiert haben und vor allem auf der nächsten Hochzeit bereits davon erzählen. Musikalisch sind die trotzdem geil, deswegen packen wir uns die auf Deutschlands Bigster Playlist. Big FM ist an, wir investieren in den Montag.
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2: Mittwoch wird voraussichtlich der heißeste Tag der Woche, deswegen jetzt schon mal Rest in Peace an alle, die in der Dachgeschosswohnung wohnen. Wir müssen nach Feierabend irgendwas anderes machen. Wir können ja nicht sofort wieder zurück dahin. Wir gehen ins Witzemann nach Stuttgart. Ab 17 Uhr ist das schön Afterwork, ganz entspannt mit einem kühlen Drink und den coolen Arbeitskollegen da noch ein bisschen abgehen. Ja, und dann vielleicht irgendwann, wenn es abgekühlt hat, zurück in die Dachgeschosswohnung. Ab nach Stuttgart am Mittwoch.
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2: Jetzt die News mit Sarah Keileweil. Sarah, was trendet auf den Socials gerade?
3: Auf Instagram und Co. ist der norwegische Fußballer Haaland hart am Trenden. Sein Team ist bei der WM jetzt zwar rausgeflogen, aber auf Social Media geht unter anderem ein Video viral, bei dem geraten werden muss, ob die blonden Haare dem Fußballer gehören oder ob das die Haare von Sabrina Carpenter sind.
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2: Und was ist sonst noch wichtig heute in der Welt?
3: Die EU sagt, Social Media, das ist erst was für Leute, die mindestens 13 Jahre alt sind. Jedenfalls ist das die Empfehlung einer EU-Expertengruppe, die jetzt einen offiziellen Bericht dazu vorgelegt hat. Und in dem steht, Kinder unter 13 Jahren sollten keinen Zugang haben zu Instagram, TikTok und Co. Ob oder wie dieser Empfehlung jetzt tatsächlich auch gefolgt oder wie die umgesetzt wird, das ist aber noch unklar. Im Bundestag in Berlin sind zwar jetzt offiziell Sommerferien, also parlamentarische Sommerpause, aber unsere Minister, die machen ja auch anderes. Bundesaußenminister Badefuhl, der hat jetzt Verhandlungen gefordert zwischen den USA und dem Iran. Die greifen sich aktuell ja wieder gegenseitig an und Badefuhl hat jetzt gesagt, beide Seiten müssen jetzt echt zack zack wieder miteinander reden, um ein Ende in diesem Krieg zu finden. Kippenrauchen, das soll jetzt noch teurer werden als sowieso schon geplant. Die Bundesregierung, die will die Tabaksteuer noch mal stärker erhöhen. Das berichtet das Redaktionsnetzwerk Deutschland. Laut denen soll 2030 dann eine Schachtel Kippen fast 11,80 Euro kosten. Das wäre noch mal 40 Cent mehr als vor ein paar Tagen vom Bundeskabinett bereits beschlossen.
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3: Wir haben einen neuen Weltrekord und zwar zu Pitbull.
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3: Zum Pitbull-Konzert in London. Ende letzter Woche sind über 22.000 Menschen mit Glatzenkappe aufgetaucht, um auszusehen wie Pitbull. Und sie haben so einen neuen Weltrekord aufgestellt. Den Weltrekord für die größte Ansammlung von Menschen, die alle eine Glatzenkappe tragen. Herzlichen Glückwunsch dafür. Und das war's jetzt. Die nächsten News, die gibt's dann wieder in einer Stunde.
2: Danke, Sarah.
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5: In Deutschland wird es heute heiß und sonnig, aber Achtung, am Abend ziehen Gewitter auf. Besonders in Rheinland-Pfalz erwarten wir Hitzegewitter mit stürmischen Böen, vor allem in Mainz, bei bis zu 36 Grad. Sonnencreme nicht vergessen, den Himmel im Auge behalten. Morgen bleibt es sonnig und heiß, bei rund 30 Grad. Im Süden sind lokale Gewitter möglich. Aktuell hat Frankfurt am Main, am Römer 31 Grad, Wiesbaden am Kurhaus 30 Grad und Bremen am Marktplatz 24 Grad. Passt euch dem Wetterwechsel an.
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5: A7 Richtung Hannover zwischen Derneburg-Salzgitter und Dreieck Hannover-Süd 8 Kilometer. Zeitverlust 50 Minuten. A8 Richtung Stuttgart zwischen Zusmershausen und Burgau 5 Kilometer Stau 57 Minuten. A9 Richtung München zwischen Dreieck Holledau und Kreuz Neufahrn 7 Kilometer. Mindestens 49 Minuten. A61 Richtung Mönchengladbach zwischen Mendig und Dreieck Sinzig 10 Kilometer. Verzögerung 60 Minuten. Gute Fahrt.
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0: Big FM ist an, nicen Montag. Ey, die WM ist in den letzten Zügen, morgens erste Halbfinale, Frankreich gegen Spanien. Aber eigentlich ist auch völlig egal, wer noch dabei ist. Am wichtigsten ist doch, wer rausgeflogen ist. Leider Gottes, Erling Haaland und seine Norweger. Jetzt geht der Stürmer, der 3 Meter groß und 5 Meter breit ist, komplett viral. 08900901, Jan an der Big FM Hotline. Wie finden wir das, dass Erling Haaland jetzt viral geht?
1: Ich glaube, der hat sich selbst sogar einen Spaß daraus gemacht, so aus den Memes und so.
0: Ja.
1: Ich finde, der Typ ist sehr sympathisch geworden. Während der WM, wie er sich so gibt, so gerade heraus, sag ich mal, und auch der ist irgendwie so ein normaler Mensch geblieben wie du und ich und finde ich sehr cool.
0: Ja, finde ich auch absolut geil. Ich würde mal sagen, wir suchen noch einen neuen Bundespräsidenten. Erling Haaland, go for it.

0: Gracie Abrams bei Big FM. Josh Fowers, DJ und Produzent, postet gerade richtig viel Content aus dem Studio. Sieht so aus, als ob der Mann da schlafen würde. Könnte also sein, dass wir neue Musik von ihm bekommen und die auf dem Weg ist. Bis zum Geburtstermin von der neuen Single kloppen wir uns aber gleich erstmal die aktuelle. Das ist Like a Prayer. Saugeiles Teil. Mega, ey. Und Geburtstermin war schon bei Stormzy. Die neue Single 24 Hours. Richtig nice Teil. Packe ich uns gleich auf Deutschlands Bigste Playlist. Big FM ist an, wir machen uns einen richtig arschgeilen Montag, Alter.
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0: Go, go. Diese Woche meldet sich ja wieder der Sommer so richtig zurück. Ja, es wird wieder ein bisschen wärmer in Deutschland. 08.909.1 Pascal an der Big FM Hotline. Wie finden wir es, dass es diese Woche wieder ein bisschen mehr Sommer gibt?
13: Also solange man irgendwo finden kann, wo man noch ein bisschen schwimmen kann, sich irgendwo hinlegen kann im Schatten, wo eine Klima hat, ist natürlich noch besser. Aber also 35 Grad sind noch machbar.
0: Ja, Hauptsache ein Eis.

0: Wir machen uns das Französisch auf Montag, Big FM ist an. Wenn ihr einen kleinen Rothaarigen im Freundeskreis habt, ja, das könnte der neue Naruto werden. Casting für die neue Realverfilmung läuft gerade, aber ist auch ein Gamble mit diesen Animationsfilmen, die zu Realverfilmungen gemacht werden, also mit echten Menschen. Gerade floppt die neue Version von Vaiana in den Kinos. 08900901, Big FM Hotline zu mir. Wir haben Julia und Celine getroffen. Wie findet ihr das?
1: Ja, also jetzt Vaiana finde ich das, also so Disney-Filme finde ich, braucht man jetzt eigentlich nicht.
2: Doch, ich finde, braucht man auf jeden Fall.
1: Okay. Was man machen könnte, sind diese ganzen Barbie-Filme. Es wird ja schon ein Barbie-Film verfilmt, aber die anderen, da gibt es ja richtig vieles. Könnte eigentlich auch cool sein.
0: Oh ja, Alter, sehe ich sofort. Barbie und die 12 tanzenden Prinzessinnen. Würde hart gehen. Früher immer mit meiner Schwester geguckt. Und jetzt, Idee des Tages, Erling Haaland als Barbie. Das brauchen wir.
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0: Das ist die aktuelle von Topic und Becky G. Das Ding heißt Sorry Papi. Machen wir gleich auf Deutschlands Bigster Playlist. Und ein bisschen was Sommerliches. Calvin Harris und Summer. Saugeiles Teil. Aber, Leute, Calvin Harris ist 42. Was ist das passiert, Junge? Für mich ist das ein Typ, der bleibt auf ewig 33. Der kann machen, was er will. Wir packen ihn uns gleich auf die Playlist. Musik kann der Mann einfach.
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3: Mathematik, immer Mathematik, überall Mathematik, ey.
4: Friends, so geht es doch tatsächlich manchmal uns, gerade auf der Arbeit oder vielleicht auch im Studium oder im neuen Ausbildungsbetrieb. Dann ist das eine Sache, die uns so ein bisschen überfordern kann. Allerdings muss man auch sagen, jeder Typ ist einfach anders. Neurodiversität am Arbeitsplatz ist ein Thema, das natürlich auch viele Hürden birgt. Über ADHS wird mittlerweile sehr, sehr viel gesprochen, was natürlich auch sehr gut ist. Und speziell im Arbeitsalltag sollte man natürlich auch auf die Menschen, mit denen man arbeitet oder vielleicht auch selber betroffen ist, ein schönes Beieinander haben. Ne? ADHS kann zum Beispiel sein, dass man mit der Aufmerksamkeit so ein bisschen struggelt und man muss sich dann anhören, so, oh, hast du es schon wieder vergessen, bist du heute nicht ganz da. Solche Sprüche können teilweise auch sehr schmerzhaft sein natürlich. Wenn man nicht ganz darauf achtet, wie ihr erkennt, welche Typen um euch herum arbeiten oder vielleicht auch welcher Typ ihr selber seid, das haben wir für euch zusammengepackt, damit es am Arbeitsplatz auch wieder Spaß macht und richtig klappt. Für mehr Infos über das Thema Neurodiversität am Arbeitsplatz, klickt euch einfach bei uns rein.
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0: Techno, Hard Techno, Baut, Trance machen wir am Mittwochabend im Modonien. Let's go.
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0: Jetzt die News mit Sarah Kaidoweit. Sarah, was trendet auf den Socials gerade?
3: Auf Instagram und TikTok ist jetzt die Rede einer Abiturientin aus Mecklenburg-Vorpommern viral gegangen. In der ihrem Jahrgang haben nämlich richtig viele Leute ihr Abi nicht gepackt. Und sie sagt, das liegt vor allem auch an der Schule und den Lehrern. Enden tut die virale Rede mit einem dicken, fetten Fick-Doll.
0: News. Das habe ich auch gesehen. Krass. Was ist sonst noch wichtig in der Welt?
3: Social Media erst für Leute, die mindestens 13 Jahre alt sind. Das hat jetzt eine Expertengruppe der EU offiziell empfohlen. Die haben heute einen Bericht zum Kinderschutz an die EU-Chefin von der Leyen übergeben. Und von der Leyen sagt jetzt, nach dem Sommer kümmern wir uns darum, zu diesem Thema auch einen Gesetzesvorschlag zu basteln. Deutschland arbeitet ja auch an einem eigenen Gesetz zu dem Thema. Die Bundesregierung, die findet eine EU-weite Lösung aber prinzipiell gut. Die USA und der Iran, die haben sich wieder gegenseitig angegriffen. Die US-Armee sagt, sie haben Raketenstellungen und Co. beschossen und auch Schiffe der iranischen Revolutionsgarde. Grund dafür ist, laut der USA, dass der Iran internationale Öltanker attackiert. Wer in Deutschland zu Unrecht verknackt wurde und im Gefängnis war, der soll in Zukunft mehr Entschädigung bekommen. Unsere Bundesjustizministerin, die plant gerade eine Anhebung der sogenannten Haftentschädigung. Das meldet die Deutsche Presseagentur. Aktuell bekommen zu Unrecht Inhaftierte pro Tag 75 Euro ausgezahlt. In Zukunft soll es pro Tag 100 Euro geben.
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3: Dass die deutsche Fußballnationalmannschaft so früh bei der WM rausgeflogen ist, das kostet richtig viel. Das Defizit, das liegt bei über 9 Millionen Euro. Das hat jetzt der DFB-Schatzmeister dem Kicker gesagt. Und da drauf kommt auch noch die Abfindung von Ex-Trainer Julian Nagelsmann und auch noch die Ablösesumme aus dem Red Bull-Vertrag von Jürgen Klopp, der jetzt ja übernehmen soll für Nagelsmann. Soweit so viel und die nächsten News dann wieder hier in knapp einer Stunde.
0: Danke, Sarah.
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4: In Deutschland zeigt sich der Montag sonnig mit bis zu 36 Grad in Mainz und Rheinhessen. Perfekt für draußen. Aber aufgepasst, am Abend drohen Hitzegewitter, besonders in Rheinland-Pfalz, und auch stürmische Böen können auftreten. Die Nacht bleibt klar und trocken bei 16 Grad. Morgen zeigt sich wieder viel Sonne, aber im Osten und Süden steigt die Gewittergefahr. Aktuelle Werte: in Leipzig am Völkerschlachtdenkmal 30 Grad, in Mönchengladbach am Borussia-Park 29 Grad, in Dresden an der Semperoper ebenfalls 29 Grad.
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4: A5 Frankfurt Richtung Kassel zwischen Friedberg und Bad Nauheim gibt es 8 Kilometer Stau und mindestens 48 Minuten Zeitverlust. A7 Hannover Richtung Kassel zwischen Dreieck Hannover Süd und Derneburg-Salzgitter erwartet euch 11 Kilometer Stau. Hier braucht ihr mindestens 45 Minuten länger. A11. Berliner Ring Richtung Kreuz Uckermark zwischen Wandlitz und Finowfurt staut es sich auf 7 Kilometern. Auch hier mindestens 45 Minuten Zeitverlust. Fahrt vorsichtig, gute Fahrt.
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2: Folks, was geht ab? Neue Woche, neues Glück. 15 Minuten vor drei.
3: Hallo, Montag.
2: So sieht's aus. Und der Montag hat auch schon einiges in sich. Da kam eine WhatsApp rein von Paula.
4: Hey, Big FM. Mein Partner und ich haben uns vor so gut 1,5 Monaten getrennt. Und ich habe ihm halt immer richtig geile Geschenke gemacht. Ultra krasse Karten für ein Konzert. Ich will halt unbedingt hin. Kann ich No Contact brechen, um ihm zu sagen, er soll mir die Karten wiedergeben?
3: Spicy. Oh, das ist hart.
2: Das ist echt hart.
3: Okay, also frisch getrennt.
2: Ja.
3: Geiles Geschenk gemacht. Darf ich ein Geschenk zurückverlangen? Ich check das schon, wenn das so ein Konzert ist, wo du selber dich so drauf gefreut hast und richtig Bock hast. Aber dafür den Kontakt wieder und dann die Karten zu...
2: Weiß ich nicht, Digga. 08900901, die kostenlose BFM-Hotline, darf man.

0: Wenn es wirklich ein Geschenk für beide war, ne, dann muss man das Ego zurückschrauben. Das gehört auch mir. Punkt. So.
1: Da hat Daniela auf jeden Fall eine ganz klare Haltung. Paula hat uns im WhatsApp geschrieben und will ihren Ex kontaktieren, weil das Geschenk war zu teuer. Konzerttickets sind's.
0: Jetzt zu dieser WhatsApp-Nachricht,
2: yes.
0: Ne? Ja. Ja, also es kommt, also ich finde, es kommt drauf an, in welchem Zusammenhang das Geschenk gemacht worden ist. Also wenn das eigentlich ein gemeinsames Geschenk war, aber sie ja dafür bezahlt hat, dann hat sie eigentlich auch ein Anrecht auf eine Karte.
2: Okay, also würdest
0: so
2: du...
0: So ist meine Meinung.
2: Also würdest du das machen, wenn ja? du schenkst deiner Freundin praktisch Tickets für ein Konzert, ihr seid nicht mehr zusammen und du willst aber schon halt auch gerne zu dem Konzert, ihr wolltet ja zusammen hingehen. Würdest du dann sie anrufen oder und halt sagen, ey, ich würde gerne die Tickets zurückhaben?
0: Also zumindest mein Anteil. Also wenn das halt ein Geschenk war für uns beide, dass man sagt, okay, ein Ticket für dich, ein Ticket für mich, aber ich bezahle es, weil es ein Geburtstagsgeschenk ist oder so. Aber dann ist ja ein Ticket ja schon für mich gewesen. Das hätte ich dann
2: ja,
0: wieder.
2: Ja, voll.
1: Daniele, aber jetzt mal Hand aufs Herz. Also mein Stolz würde das, also davor würde ich Privatinsolvenz angehen, bevor ich meine Ex anrufe und sage, gib mir mal noch ein Ticket zurück.
2: Übel.
0: Ich bin ehrlich, ich würde das eiskalt machen. Aus Prinzip.
2: Okay, Big FM Community, was würdet ihr machen? 08000 900 901, unsere kostenlose Hotline.

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0: Nico Santos und Glock Glock auf Big FM.
1: Apropos Glock Glock, it's time for Fabi.
0: Oh mein Gott.
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3: Tja, Leute, die Viertelfinals der WM sind gespielt. Eine Runde weiter in Nordamerika sind England, Spanien und Frankreich. What the fuck, was soll das werden? Ein Kolonialismus-Reboot? Ja gut, immerhin ist Argentinien auch noch dabei. Aber das ist eher was für deutsche Urgroßväter. Ab morgen geht's dann los im Halbfinale und da entscheidet sich dann, wer am Sonntag im Finale um den WM-Titel spielt. Und genau das kann man sich nach Hause holen, denn die FIFA verkauft den Finalrasen von New York für 400 Euro pro Stück. Praktisch OnlyFans für Fußballfans. Wenn ihr aber denkt, das ist die Krönung der Gewinnmaximierung. Nope. Gianni Infantino hat da noch eine ganz andere Idee. Aha. Thema WM 2030.
4: Es ist wichtig, dass man eine Weltmeisterschaft effektiv organisiert. Und die ganze Welt muss kennen der Wiese, muss träumen, überall auf der Welt.
3: Krass, gerade einfach Schlaganfall bekommen beim Zuhören. Was er sagen will, die nächste WM 2030 soll nicht nur auf 3 Kontinenten in 6 Ländern stattfinden, sondern auch mit 64 Teams. Oi. Die nächste WM ist so groß, bei Beate Uhse überlegt man schon, sie schwarz anzumalen und online zu verkaufen. Die nächste WM wird so XXL, Gastro-Influencer René Redo überlegt schon, sie zu panieren.
5: CLG, Gastro ist geil.
3: Ziemlich ungeil dagegen, Gastroenteritis. Aber immerhin noch besser als Gianni Infantino. Ich meine, das letzte Mal, dass eine Glatze im Fußball so viel Trouble gemacht hat, war im WM-Finale 2006, als Zinedine Zidane Materazzi per Kopfnuss in die Walachei geballert hat.
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0: Danke, Fabi.
1: Danke.

0: Wiz Khalifa und Charlie Pugh. So geht's gleich weiter mit Collins Obinna Chibuzi.
1: Was?
0: A.k.a. Shabuzi. Shabuzi ist echter Name. Collins Obinna Chibuzi.
1: Chibuzi?
0: Chibuzi.
1: Der ist gar nicht Shabuzi.
0: Und dann hat er gedacht, Shabuzi klingt besser.
1: Klingt wie ein geiler. Ey, apropos Namen. Kennst du den richtigen Vornamen von Bruno Mars?
0: Wenn du jetzt alles außer Bruno ist falsch.
1: Der heißt Peter.
0: Nein.
1: Ich schwör's dir. Du musst mich auch übel kaputt lachen. Einfach, er heißt einfach Peter, aber sein Dad hat ihm als Kleinkind halt den Spitznamen Bruno gegeben, weil er eine Ähnlichkeit mit so einem Wrestler hatte, der auch Bruno hieß. Und deswegen Bruno halt.
0: So, und den gibt's gleich mit All My Soul hier auf Big FM. Stay tuned. 2 Minuten, dann in voller Länge.
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0: sagt Social Media, das ist erst was für Leute, die mindestens 13 Jahre alt sind. Jedenfalls ist das die Empfehlung einer EU-Expertengruppe, die jetzt einen offiziellen Bericht dazu vorgelegt hat und in dem steht, Kinder unter 13 Jahren, die sollten keinen Zugang haben zu Instagram, TikTok und Co. Ob oder wie diese Empfehlung jetzt tatsächlich auch umgesetzt wird, das ist noch unklar. Unser Bundesaußenminister Wadefuhl, der hat jetzt Verhandlungen gefordert zwischen den USA und dem Iran. Die greifen sich aktuell ja wieder gegenseitig an und Wadefuhl hat jetzt gesagt, beide Seiten müssen jetzt echt zack zack wieder miteinander reden, um ein Ende in diesem Krieg zu finden. Es ist aber gerade echt unklar, ob es einen diplomatischen Ausweg gibt aus der aktuellen Situation. Kippenrauchen, das soll jetzt noch teurer werden als sowieso schon geplant in Deutschland. Die Bundesregierung, die will die Tabaksteuer noch mal stärker erhöhen. Das berichtet das Redaktionsnetzwerk Deutschland. Laut denen soll 2030 eine Schachtel Kippen dann fast 11,80 Euro kosten. Das wäre noch mal 40 Cent mehr als vor ein paar Tagen vom Bundeskabinett offiziell beschlossen.
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0: Wir haben einen neuen Weltrekord und zwar zu Pitbull. Zum Pitbull-Konzert in London Ende letzter Woche sind einfach über 22.000 Menschen mit Glatzenkappe aufgetaucht, um auszusehen wie Pitbull selbst. Und sie haben so einen neuen Weltrekord aufgestellt. Und zwar den Weltrekord für die größte Ansammlung von Menschen, die alle eine Glatzenkappe tragen.
2: Ey, herzlichen
0: Glückwunsch dafür.
2: Es ist so lustig. Ich habe auch ein Video gesehen, wie Pitbull selbst sich auch so eine Maske angezogen hat. Also die Glatze auf die Glatze.
0: Ja.
2: Es ist ultra sympathisch.
3: Das ist legendary. Dankeschön, Sarah.
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5: In Deutschland strahlt die Sonne kräftig. Im Südwesten wird es bis zu 36 Grad heiß. Aber Achtung, am Abend ziehen in der Mitte und im Norden Gewitter mit stürmischen Böen auf. Perfekter Nachmittag fürs Freibad, bevor es abends nach drinnen geht. In der Nacht bleibt es warm mit bis zu 20 Grad. Morgen bringt weiterhin Sonne, aber Gewitter sind nicht ausgeschlossen. Aktuell in Düsseldorf am Rheinufer 31 Grad, in Karlsruhe am Schloss 33 Grad und in Hannover am Maschsee 29 Grad.
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5: A1, Bremen Richtung Osnabrück, zwischen Großibbenau und Ahlhorner Heide. 14 Kilometer Stau, 58 Minuten Zeitverlust. A3, Frankfurt Richtung Oberhausen, zwischen Kreuz Köln Ost und Kreuz Leverkusen. 9 Kilometer Stau, 1 Stunde Zeitverlust. A6, Nürnberg Richtung Heilbronn, zwischen Crailsheim und Ilshofen-Wolpertshausen. 5 Kilometer Stau, 1 Stunde Zeitverlust. A96, Lindau Richtung München, zwischen Ausfahrt Neurawensburg und Wangen-Nord. 2 Kilometer Stau, gute Fahrt.
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0: Run My Smith geht direkt rüber zu Another One, Ultra 54 mit Talk To You, gleich auf Big FM. Und die beiden gibt es dieses Jahr noch live zu sehen, falls ihr irgendwie an Tickets rankommt und zufällig vielleicht in Indien seid. Ich glaube mal mitnehmen im Urlaub.
1: Ja, lass einfach nach Indien für die, oder?
0: Ja, klar.
1: Ja, und das hören wir dann unterwegs am besten noch. Der bringt dich in so einen entspannten Flow. Oder ja. Kannst du einfach vor dich hin vegetieren.
0: Guck mal, jetzt gerade so mit Sonne einfach auf dem Balkon oder auf der Terrasse auf Arbeit.
1: Ja, oder einfach nur am Arbeiten, weil oder du nicht raus kannst. Was denkst du denn eigentlich?
0: Ja, weiß ich nicht. Manchmal kann man Arbeitszeit betonen. Ja, okay. Ja,
1: was?
0: So, gibt's gleich was? Mike Sneed hier auf Big FM.
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0: Gleich auf Big FM, Avicii mit Levels 08901. Reese hier, wer ist denn da? Und Phyllis ist auch am Start.
1: Hi, grüß dich, Daniele hier.
2: Hi, Daniele. Na,
1: hi.
2: Wie ist die Lage?
1: Autofahren, Feierabend.
2: Jawohl, sehr gut.
0: Guck mal, geil, so cool, guck mal. Kann man auf jeden Fall in den Tag starten.
2: Ist so, wir haben gerade erst angefangen, du bist fertig.
1: Ich bin jetzt fertig und das Schöne ist, ich habe morgen Nachtschicht, das heißt, ich habe bis 19 Uhr nichts vor. Also ich muss auch morgen früh nicht aufstehen.
2: Oh. Geil!
0: 10 von 10.

0: du hast doch der Frau, die du geliebt hast, was geschenkt und willst es dann wieder zurückhaben. Was ist denn das?
1: Tja. Ja, das fragt man sich halt. Paula hat uns eine WhatsApp geschrieben an die 0890901 und hat gesagt, ey, ich habe meinem Ex-Freund Tickets geschenkt, jetzt sind wir nicht mehr zusammen und ich hätte voll gerne die Tickets eigentlich zurück. Also darf man oder darf man nicht, Big FM Community?
2: Thomas, sag an.
0: An die Männer, die ihrer Freundin was schenken. Man weiß nie, wie die Zukunft ist. Natürlich trennt man sich irgendwann, aber habt doch den Stolz, ihr habt doch der Frau was geschenkt, wo ihr geliebt habt. Dann würde ich das auch nicht mehr zurückverlangen, ganz ehrlich.
2: So, oder?
0: Ja.
1: Und wenn es was ist, wo du so richtig, richtig gerne selber hin wolltest, würdest du trotzdem nicht machen?
0: Da gehe ich auch hin, meine Güte.
1: Kauf mir neue Tickets einfach.
2: So, aber was ist, wenn ausverkauft ist?
0: Dann gehe ich zum nächsten Konzert. So. Wird ja nicht nur ein Konzert geben.
1: Ich schwör's dir, ich hätte auch...
3: Ich verstehe. Thomas, ich verstehe dich.
1: Ich würde es auch nicht machen und ich bin eine
2: Allein
1: Frau.
2: Allein den Anruf zu machen.
1: Ja, ich will, das wäre mein Ego, wäre ja, mir zu groß.
0: Natürlich, das hat aber nichts mit Ego zu tun. Du hast doch der Frau, die du geliebt hast, was geschenkt und willst es dann wieder zurückhaben. Was ist denn das?

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0: So geht's euch weiter auf Big FM. Becky G und Topic sind schon in den Startlöchern mit Sorry Puppy für den Feierabend.
1: Yay! Ey, ist auch einer der heißesten Songs aktuell, oder? Weil Becky G und Topic und dieser Beat ist es einfach eine 12 von 10.
0: Und Becky G.
1: Und Becky G. Ey, apropos 12 von 10. James Hype. Der wird jetzt auch bald live auftreten. Bei Tomorrowland ist er nämlich wieder mit am Start. Also das wird auf jeden Fall legendär und dann können wir auch alle ausrasten. Vor allem jetzt am Wochenende werden wir natürlich Big FM Community mit euch auch gemeinsam dort feiern. Ihr habt Tickets bei uns abgecheckt und wir werden live übertragen. Also es gibt ganz viel Tomorrowland jetzt ab Freitag.
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2: Afterwork Clubbing ist angesagt. Und zwar in Dortmund im Café Durchblick. Das geht los am Mittwoch um 19 Uhr. Und es wird die Afterwork Party.
3: Absolut, ihr solltet auf jeden Fall vorbeischauen. Musikalisch gibt es House, Pop, Rock, also alles, was man nur will. Und die DJs, die wechseln einmal durch. Das heißt, egal, also jeder DJ spielt sein eigenes Genre. Und danach könnt ihr einfach abfeiern.
2: Es wird richtig legendär. Also checkt das auf jeden Fall mal ab. Eine große Tanzfläche gibt es auf jeden Fall.
3: Yep.
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3: 16.25 Uhr in den News mit Sarah Kailoweit. Was haben wir denn auf den Socials?
4: Auf Instagram ist jetzt die Rede einer Abiturientin aus Mecklenburg-Vorpommern viral gegangen. In der ihrem Jahrgang haben richtig viele Leute ihr Abi nicht gepackt. Und sie sagt, das liegt vor allem auch an den Lehrern. Enden tut die Viralrede mit einem dicken, fetten Fickt euch einfach alle.
3: Wow.
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3: Und was haben wir noch Wichtiges auf der Welt?
4: Ein Social-Media-Verbot für alle unter 13.

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2: Afterwork Clubbing ist angesagt. Und zwar in Dortmund im Café Durchblick. Das geht los am Mittwoch um 19 Uhr. Und es wird die Afterwork Party.
3: Absolut, ihr solltet auf jeden Fall vorbeischauen. Musikalisch gibt es House, Pop, Rock, also alles, was man nur will. Und die DJs, die wechseln einmal durch. Das heißt, egal, also jeder DJ spielt sein eigenes Genre und danach könnt ihr einfach abfeiern.
2: Es wird richtig legendär. Also checkt das auf jeden Fall mal ab. Eine große Tanzfläche gibt es auf jeden Fall.
3: Yep.
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3: Sarah Kailowein, was trendet denn aktuell auf Social Media?
4: Auf Instagram ist jetzt die Rede einer Abiturientin aus Mecklenburg-Vorpommern viral gegangen.

0: daraus ein Gesetz basteln. In Deutschland schlägt das Wellen. Die Union, die sagt, ja, sehen wir auch so, so ein Gesetz muss kommen. Die Linken aber, die sind gegen so eine pauschale gesetzliche Altersgrenze. Die sagen, dass das nicht die Lösung sein kann. Deutschland hat sich heute quergestellt bei der Frage nach neuen Sanktionen gegen Israel. Die EU hatte vorgeschlagen, den Handel mit Israel einzuschränken, wegen der völkerrechtswidrigen israelischen Siedlungen im Westjordanland. Deutschland will das aber gerade nicht. Bundesaußenminister Wadephul hat heute gesagt, dass man stattdessen auf Gespräche mit Israel setzt. Kippen rauchen, das soll jetzt noch teurer werden als sowieso schon geplant. Die Bundesregierung, die will die Tabaksteuer noch mal stärker erhöhen. Das berichtet das Redaktionsnetzwerk Deutschland. Laut denen soll 2030 eine Schachtel Kippen dann fast 11,80 Euro kosten. Das wären noch mal 40 Cent mehr als vor ein paar Tagen im Bundeskabinett beschlossen.
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0: Richtig, richtig warm ist es zurzeit auch in Italien. Und das ist nicht nur für die Einheimischen und die Touris hart, das trifft auch Tiere. Der Verband der norditalienischen Käsehersteller, der hat sich jetzt gemeldet und sagt, unsere Kühe, die geben weniger Milch bei diesen Temperaturen. Sie befürchten jetzt, dass wir dieses Jahr deswegen nicht so viel von dem beliebten Parmesan aus der Region bekommen wie sonst.
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3: In Deutschland schwappt die Hitze heran. Heute bringt uns ein Temperaturhoch von bis zu 36 Grad in Rheinland-Pfalz. Perfektes Wetter für einen Grillabend. Doch aufgepasst, am Abend ziehen kräftige Gewitter mit stürmischen Böen auf, vor allem im Norden. Morgen bleibt es heiß und sonnig, wird aber brisanter mit möglichen Gewittern und Hagel. Aktuell in Stuttgart am Mercedes-Benz-Museum 32 Grad, in Braunschweig am Schlossplatz 29 Grad und in Duisburg im Landschaftspark Nord ebenfalls 32 Grad.
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3: A5 Basel Richtung Karlsruhe zwischen Bühl und Rastatt Süd, 4 Kilometer Stau, eine Stunde Zeitverlust. A7 Hannover Richtung Kassel zwischen Dreieck Hannover Süd und Hildesheim Dristenstedt, 8 Kilometer Stau, eine Stunde. A12 Frankfurt Oder Richtung Berliner Ring zwischen Briesen und Fürstenwalde West, 8 Kilometer, eine Stunde Verzögerung. A96 Lindau Richtung München. Zwischen Ausfahrt Neuraffensburg und Wangen West 6 Kilometer, eine Stunde. Gute Fahrt.
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1: Hi ihr Lieben, ich bin's Miriam Ordo-Henner. Wir starten rein in eine neue Woche und in eine neue Runde Newcomer at Big FM. Jede Woche treten zwei neue Acts gegeneinander an. Wir stellen euch sie im Laufe der Woche vor und ihr entscheidet am Ende, wer unser Newcomer der Woche wird. Heute macht Elia den Anfang mit seiner neuen Single Zurückgewonnen. Der deutsche Italiener kommt aus Butzbach in Hessen und verbindet Deutschrap mit eingängigen Popmelodien. Super sympathisch und der liebe Elia hat uns eine kleine Sprachnachricht geschickt und stellt sich vor.
2: Hi, was geht? Hier ist Elia. Ich bin 23 Jahre alt, komme aus Butzbach und ich mache schon mein gesamtes Leben eigentlich Musik. Ich bin Einzelkünstler, also ich bin nicht in einer Band. Ich habe noch einen Kollegen, meinen Mix- und Mastering-Engineer, Elmo, Grüße gehen raus, mit dem ich die ganze Musik mache. Ich würde sagen, meine Musik ist so motivierender Herzschmerz, meistens sehr melancholische und tiefgründige Texte, aber auf sehr pushende, energiegeladene Beats gepackt. Und viele Leute würden wahrscheinlich auch behaupten, dass es Musik zum Alleinhören als Musik in einer großen Gruppe zu hören. Aber am Ende kommt das meist einfach aus meinem Kopf und ich bin sehr, sehr happy damit.
1: Mit Zurückgewonnen geht der liebe Elia ins Rennen und wenn euch der Song gefällt, dann stimmt jetzt für ihn ab auf bigfm.de oder in der Big FM App.
2: Was geht ab, Big FM? Hier ist Elia und ihr hört jetzt meine neue Single Zurückgewonnen. Viel Spaß.

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1: Mathematik, immer Mathematik, überall Mathematik, ey.
2: Friends, so geht es doch tatsächlich manchmal uns, gerade auf der Arbeit oder vielleicht auch im Studium oder im neuen Ausbildungsbetrieb. Dann ist das eine Sache, die uns so ein bisschen überfordern kann. Allerdings muss man auch sagen, jeder Typ ist einfach anders. Neurodiversität am Arbeitsplatz ist ein Thema, das natürlich auch viele Hürden birgt. Über ADHS wird mittlerweile sehr, sehr viel gesprochen, was natürlich auch sehr gut ist. Und speziell im Arbeitsalltag sollte man natürlich auch auf die Menschen, mit denen man arbeitet oder vielleicht auch selber betroffen ist, ein schönes Beieinander haben. Ne? ADHS kann zum Beispiel sein, dass man mit der Aufmerksamkeit so ein bisschen struggelt und man muss sich dann anhören, so, oh, hast du es schon wieder vergessen? Bist du heute nicht ganz da? Solche Sprüche können teilweise auch sehr schmerzhaft sein natürlich. Wenn man nicht ganz darauf achtet, wie ihr erkennt, welche Typen um euch herum arbeiten oder vielleicht auch welcher Typ ihr selber seid, das haben wir für euch zusammengepackt, damit es am Arbeitsplatz auch wieder Spaß macht und richtig klappt. Für mehr Infos über das Thema Neurodiversität am Arbeitsplatz, klickt euch einfach bei uns rein.
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3: Weißt du eigentlich, dass Honig das einzige Lebensmittel ist, welches bei richtiger Lagerung niemals verdirbt? Und dass der Schokoriegel Snickers nach dem Pferd der Herstellerfamilie Mars benannt ist? Verrückt, oder? Sachen gibt's.

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2: Friends, wenn ihr Bock habt zu quizzen, dann solltet ihr euch eine Sache reinziehen. Morgen Abend ab 19.30 Uhr heißt es wieder Kneipenquiz.
3: Yes, Café Ostende in Duisburg, euer Place to Be. Da könnt ihr mal richtig mit eurem unnützen Wissen flexen. Teams bis zu 6 Personen werden gebildet und dann gibt es verschiedene Kategorien, da wird man richtig abgequizzt.
2: Ist so, also solltet ihr auf jeden Fall reinziehen. Zu gewinnen gibt es natürlich auch was. Ne? Haut rein, viel Spaß.
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2: Sarah Kailoweit, was trendet denn aktuell auf Social Media?
4: Auf Instagram ist jetzt die Rede einer Abiturientin aus Mecklenburg-Vorpommern viral gegangen. In der ihrem Jahrgang haben richtig viele Leute ihr Abi nicht gepackt und sie sagt, das liegt vor allem auch an den Lehrern. Enden tut die Rede mit einem dicken, fetten Fickt euch einfach alle.
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2: Und was ist sonst noch wichtig?
4: Ein Social-Media-Verbot für alle unter 13 Jahren. Darüber wird diskutiert. Eine Expertengruppe der EU, die hat das heute nämlich offiziell empfohlen. Und von der EU heißt es, okay, wir gucken, dass wir nach dem Sommer daraus ein Gesetz basteln. In Deutschland schlägt das

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3: 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Schlimm.
4: Sehr schön, dass
5: wir noch... Witz.
4: Nein, ich wollte...
5: Ich finde es nicht schlimm.
4: Ich hab wirklich gerade einen Witz überlegt, aber ich darf den nicht machen. Schön, dass wir immer noch da sein dürfen. 257er Show, Big FM. Wir haben wieder Montagabend.
5: Für euch. Wir haben Montagmorgen.
4: Wir haben Montagabend Montag für euch. Wir haben Montagabend für euch.
6: Ja, wir haben einen Montagabend für euch.
4: Wir haben ihn dabei.
5: Wir haben extra keine Fenster hier drin, damit wir auch das saftige Montagabend-Feeling haben.
4: Ja. Ich bin gerade in einer Fahrgemeinschaft hierher gekommen und da habe ich schon erzählt, dass wir, wenn wir die Radiosendung machen, morgens, immer so tun, als wäre abends. Und deshalb trinken wir ab und zu Bier dabei.
6: Ja.
4: Damit sich das auch damit so anfühlt
6: wie abends. Wie Abend.
4: Genau.
6: Wie, Montag, wie ein ganz normaler Montagabend.
4: Also ihr könnt euch das nicht vorstellen.
5: Das ist nur fürs Feeling.
4: Ist nur fürs Feeling. Es gibt keine Fenster bei uns im Studio.
5: Okay, Bier trinken ist immer nur fürs Feeling.
4: Oh.
6: Nein.
4: Oh, das war philosophisch.
5: Also es gibt halt Leute, die auch Bier nicht mehr fürs Feeling trinken.
6: Dann ist zu spät.
5: Dann ist zu spät.
4: Dann ist zu spät. Wenn du das Bier für den Körper trinkst, dann hast du verloren. Nee, wir trinken das fürs Feeling. Wir haben heute natürlich kein Bier getrunken. Heute ist eine komplett saubere Sendung hier. Und haben uns aber schöne Musik überlegt und der Schniesen ist wieder da und deshalb haben wir wieder Fakten am Start und wir sind wieder zu dritt und nicht zu zweit. Beim letzten Mal gab es da so Komplikationen auch noch mit dem Runterladen der Sendung.
5: Boah, aber war die unsere Sendung, ich weiß nicht, wer sie gehört hat, unsere Ameisensendung?
6: Nein, unsere Ameisensendung ist jetzt als so Spare-Sendung da. Falls wir irgendwann nicht können, dann kommt unsere Ameisensendung.
5: Also wenn wir irgendwann mal nicht können, Leute, Wordy und ich haben eine Spare-Sendung aufgenommen.
4: Es kann doch sein, dass die letzte Woche lief, by the way. Also ich weiß
6: nicht. Nee, ich habe die andere Reihenfolge geschickt.
5: Er hat die abgeschickt. Also wir haben noch eine Spare-Sendung, Wordy und ich haben eine unfassbar gute Ameisensendung aufgenommen. Die war, also wir haben uns kaputt gelacht.
6: Nur die beste Musik und nur die besten Ameisen-Facts.
5: Ganz genau, ganz genau.
4: Und heute haben wir die besten Facts aus den USA.
5: Heute bin ich mal zurück mit USA-Facts. Und sollen wir direkt mal mit einem Fact aus der USA reinstarten?
6: Ja, nur, willst du die als Frage stellen oder willst du die direkt erzählen?
5: Mit einer Frage vielleicht reinstarten? Nee, das sind erstmal zwei Facts, die droppe ich einfach so. Ich wollte es ja steigern. So. Aber auf jeden Fall, in den Casinos von Las Vegas gibt es das Gesetz, Las Vegas gibt es das Gesetz, dass es nirgendwo in den Casinos Uhren gibt, auf jeden Fall. Das ist ein Gesetz? Weiß nicht, steht hier.
4: Ey, das ist genau das gleiche Prinzip, was wir hier fahren. Das haben wir gerade
5: Also besprochen. Auf jeden Fall wollen die nicht, dass du weißt, wie viel Uhr es ist.
4: Ja, das ist genau das gleiche Prinzip, was wir hier fahren, sage ich ja. Wir haben keine Fenster im Studio.
6: Wir wissen nicht, wie viel Uhr es ist.
4: Wir wissen nicht, wie viel Uhr es ist.
6: Du kommst hier rein im Winter, ist dunkel, gehst raus, ist dunkel.
4: Keine Ahnung, Mann. 11.
5: Und witziger Fakt, aber das ist uns eigentlich allen klar, aber das muss man mal drüber nachdenken. So, die USA ist halt auch das einzige Land, das keine eigene Landessprache hat, so.
6: Ja, die haben auch keine,
4: warum das denn nicht?
6: Nee, die haben auch keine...
4: Ach, die haben Englisch.
5: Die haben Englisch.
6: Aber wie heißt es nochmal?
5: USA?
6: Dieses Fachwort dafür.
4: American English.
6: Nee, Deutsch ist zum Beispiel in Deutschland die, wie heißt das scheiß Wort dafür?
5: Hä, die Amtssprache?
6: Amtssprache. Ah. Die USA haben keine Amtssprache.
5: Nee, offiziell. Die sprechen Englisch.
6: Die haben keine Amtssprache.
5: Ja, gut.
4: Aber den, also ganz im Ernst, wenn die in Texas anfangen, so richtig einen wegzuschwafeln,
5: könnte man das schon als eigene Amtssprache anmelden.
4: Es ist eigentlich. Wie bayerisch halt. Ja. Es ist wie bayerisch. Ich finde, bayerisch sollte auch einfach nicht deutsch heißen.
5: Sozusagen. Ja, die Bayern sind ja auch, glaube ich. Deutsch. Aber da wollen wir uns jetzt nicht in die Bayern-Thematik noch rein, in die Freistaat-Thematik noch rein.
4: Naja, aus dem Ruhrpott. Wir machen ja hier die einzige Big FM-Sendung aus dem Ruhrpott direkt für euch, ganze Welt. Und deshalb kann man sowas ruhig mal sagen. So. Wir können ruhig ein bisschen Bayern-Bashing betreiben.
5: Wann haben wir denn? Bayern übrigens einzigste deutsche Stadt auf ganz Tour, die nicht ausverkauft ist. Los mit euch, Alter. Holt mal Tickets.
4: Ich sag ja Bayern.
5: Ja.
4: So, Bayern, einzige Stadt
5: Bayern,
4: auf Tour.
5: Ja, wie heißt das da, die Hauptstadt?
4: Ja, reicht doch, München. Jeder weiß doch.
5: So, wann haben wir denn heute am Mucke, Wordy?
6: Wir haben gestört, aber geil. Mit Julina.
4: Love, ne? Mit Love, oder?
5: L-O-V-E?
6: L-O-V-E.
4: Damit man es ja so macht.
5: L-O-V-E war Echo, Alter. Das,
6: ja, mit Valeska.
4: Für L-O-V-E. Immer. Ihr habt Echo einen Song geklaut. Aber es ist bestimmt, also anstandslos und durchgeknallt haben uns einen Song geschenkt. Kredenz. Oder beziehungsweise mit uns einen.
5: Die haben einen Kredenz Song von uns geremixed.
4: Und Stirb. Gestört, aber geil gibt's auch. Gibt's noch so eine Kombo, die so heißt?
6: Harris und Ford
5: gibt's auch noch.
4: Ach, komm schon, ich bitte dich. Das ist aber doch nicht vergleichbar mit.
5: Und wie heißen die beiden aus dem Osten?
4: Die haben beide ein V-Wort.
6: Die aus dem Osten.
4: Die haben beide ein V-Wort immer
6: zweimal.
4: Ach
6: so.
4: Ich rede von V-Wort.
6: V-Worten.
5: Brett, irgendwas mit Brett.
6: Gebrüder Brett.
5: Die Gebrüder Brett, die
4: gibt es ja auch kein V-Wort.
5: Und die Drunken Masters.
4: Wir sind ein Brett.
5: So, okay. Jetzt haben wir aber gestört, aber geil. Mit wie?
4: L-O-V-E.
6: Ja, mit Jolina zusammen.
5: Jolina. Mit L-O-V-E. Mit Minusen dazwischen. Gönnt euch.

0: Das war Techno.
1: Techno.
2: Das war kein Techno.
0: Ach, sorry, ehrlich jetzt?
2: Was?
0: Das war Techno.
2: Nein, das war kein Techno.
1: Ey, Techno müssten doch eigentlich auch, jetzt machen wir, also, die, kennst du die Leute, die, die Chemie und so sagen, ne?
0: Genau.
1: Die sagen Techno.
0: Ja.
1: Und wir sagen ja Chemie.
0: Ja.
1: Da müssen wir Techno sagen.
0: Ich sag Chemie.
2: Aber es geht, es
1: Chemie,
0: da muss ich Techno sagen.
1: Chemie.
2: Techno-Musik.
1: Chemie. Wie redet denn jetzt richtig ausgesprochen? Chemie?
0: Chemie. Ich habe keine Ahnung.
1: China,
0: wenn ihr euch
1: China,
0: fragt, was
1: China.
0: Zur Hölle geht hier ab und ihr habt gerade erst das Radio angemacht, die 12.7er Show ist hier auf Big FM. Wir stehen für gute Musik und wir stehen auch für guten Schwachsinn, den wir die ganze Zeit erzählen. Das hat so ein bisschen.
1: Und vor allem stehen wir bald für den Deutschen Radiopreis.
2: Sehr bald.
0: Genau, wir sind die
2: Nummer 1 Contenders.
0: Zukünftigen Gewinner des Deutschen Radiopreises.
1: Gibt es da verschiedene Kategorien?
2: Das wissen wir immer noch nicht.
0: Ich will einfach Kategorie geil gewinnen.
1: Okay, geil. Geilste
2: beste
1: Radio
2: Band. Beste
0: geilste
2: Band,
0: Radiosendung.
1: So, ich habe USA-Fakten. Wollt ihr den nächsten?
0: Ja. USA-Fakten, genau. Das ist heute unser Thema. Wir haben USA-Fakten und geile Musik. Also jetzt kommt Schniesen mit einem USA-Fakten.
1: Vor allem auch Musik, die niemand kennt und jeder kennen muss, weil die Leute mehr Aufmerksamkeit im Radio verdient haben. Ne?
0: Genau,
1: wir
0: richtig.
1: Wir werden ja auch
0: richtig.
1: Dann die Leute gepusht.
0: Richtig.
1: So.
0: Kommen wir mit dem Fact jetzt.
1: Die aktuelle Flagge der USA wurde 1958 von dem Highschool-Schüler Robert G. Heft kreiert.
2: Heft, das weiß ich.
0: Ja, deshalb nennt man
1: das
0: die.
1: Das weißt
0: auch,
1: du?
2: Das wusste ich.
0: Ja, deshalb sagt man auch, die ist heftig.
1: Der hat für die Flagge aber nur eine 2- gekriegt.
0: In der Schule oder was?
1: Ja, in der Schule. Der hat in der Schule hat er die Flagge gemalt.
0: Das wusste ich nicht.
1: Wie es dazu gekommen ist, dass das dann die Flagge der USA geworden ist, weiß ich nicht. Aber die hat auf jeden Fall Robert.
2: Das war ein Malwettbewerb.
0: Ach so, der hat die nur ein bisschen umgestaltet, wa?
2: Nein, nein.
0: Ja klar, die gab's doch schon viel früher. Das hat doch die Frau von hier, wie heißt der denn, Alter, schon in die Fahne reingelegt.
2: Nein.
0: Klar.
2: Nein.
0: Dickerchen, ich habe ganz viele Filme in meinem Leben geguckt.
2: Ja, ja.
0: Okay. Ehrlich, ich auch.
1: Während des nächsten Songs wird auf jeden Fall da aufgeräumt, denn ich werde recherchieren.
0: Das
1: um
0: hat
1: den Streit
0: die Frau von dem damaligen Präsidenten.
2: Von welchem?
0: George Washington hat das da reingenäht.
2: Okay.
1: George
2: Washington,
1: dem ihn seine Frau. Wir werden das überprüfen während des nächsten Songs und lösen das nach dem nächsten Song, lösen wir es natürlich auf.
0: Ja. Wie heißt denn der Lied?
2: RIP.
0: Ach ja, RIP kommt gleich von Gold Roger. Rest in Peace. Sehr, sehr guter Musiker. Also wer Bock auf ehrlichen, authentischen Rap hat, der nicht irgendwie mit Gucci prahlt, obwohl er höchstwahrscheinlich sau viele Gucci-Sachen im Schrank hat.
2: Safe.
0: 100%.
2: Black Friday Deals hat er bestimmt gemacht
1: Gold
2: bei Gucci.
1: Roger.
0: Der Gold Roger. Gold Roger heißt der gute Mann. Sehr zu empfehlen. Macht Bock. Viel
2: ja,
0: Spaß.
2: Macht sehr viel Bock.

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2: Welcome back.
3: Welcome back.
2: Big FM. Wir sind heute in den USA, zumindest faktentechnisch, und haben uns ein paar sehr schöne Songs zur Untermauerung dabei einfallen.
4: Die alle nichts mit den USA zu tun haben.
2: Nee,
3: absolut nicht. Wir spielen ja hier deutsche Mucke.
2: Meistens
3: und,
2: zumindest.
3: Hatten aber vorher die Diskussion zwischen Wadi und Mike, da ich einen USA-Fact über die Flagge der USA rausgehauen habe, gab es eine kleine Diskussion, ob wann das Design dieser Flagge denn eigentlich entstanden ist. Und da die 1956 oder so von einem Schüler in den USA entworfen wurde, was ich vorgelesen habe, und er nur eine 2- dafür gekriegt hat, hat Mike aber eingehakt und gesagt, die Flagge gibt es auch schon viel länger. Die gibt es doch schon viel länger. Und das habe ich jetzt mal recherchiert. Und ja, die Flagge existiert schon ewig in diesem Design quasi.
4: In einem ähnlichen Design.
3: Um 1775 ungefähr ist die Flagge schon so entstanden. Da war aber oben links in der Ecke noch nicht das blaue Feld mit den Sternen, sondern noch die englische Flagge da quasi mit
2: eingebaut. Ja, und es wurden auch irgendwann weniger rot oder weiße oder mehr rote und weiße Streifen, weil die bedeuten ja auch irgendwas.
3: Das ist ja, und die Sterne auch mit den Bundesstaaten, und die wurde halt immer wieder umdesignt. Das Sterndesign gibt es in tausend verschiedenen Ausführungen. Also auch die Anzahl der Streifen hat immer variiert, und oben links das blaue Viereck in der Ecke oben links, das war mal im Kreis angeordnet, in Sternform angeordnet.
2: Aber war das denn die Frau von George Washington, die genäht hat damals, die Sterne? Oder
3: das
2: ist das einfach nur so ein
3: cooler
2: Mythos?
3: Steht in meinen Fakten, die ich jetzt einfach nur, ich habe so eine Chronologie über die Flaggen einfach, da habe ich jetzt nichts von George Washington genäht. Dann gab es halt noch hier die Kriegsmarineflagge der Konföderierten Staaten von Amerika, das war dann mit so einem Kreuz, und jetzt kam dann am Ende noch New Mexico und Arizona dazu, und dann braucht man ja wieder neues Design. Und ja, im Zuge dessen hat wahrscheinlich der Robert G. diese Flagge wieder mal neu entworfen im Rahmen eines Schulprojektes, und dann hat irgendwer gesagt, jawohl, machen wir so, nehmen wir so, hier kommt eine 2- für die Flagge, wird aber die neue Flagge der USA, das hast du nur eine 2-. Und
2: aber hat er auch Geld dafür bekommen? Jetzt ein bisschen berühmt, ich hoffe, dass er immer noch Geld dafür bekommt.
3: Hat sich das Design der Flagge immer wieder geändert durch die Beitritte der Bundesstaaten?
2: Immer wenn die Flagge vermarktet wird in irgendeiner Art und Weise, sollte der junge Mann dafür Geld bekommen.
4: Tantiemen bekommt.
3: Ja, das ist wie mit diesem Che Guevara-Bild, ne? Dieses berühmte Che Guevara-Bild. Das hat auch
4: Das Konterfei,
3: genau. Das hat irgend so ein Fotograf gemacht, und das ist aber irgendwie in Umlauf geraten, und der kriegt da irgendwie keinen Cent für. Und ich habe so ein Interview mit dem Typ gesehen, der dieses Foto gemacht hat von Che Guevara, und das ist...
2: Der ist voll traurig.
3: Ja, der wäre wahrscheinlich jetzt Multimillionär, weil das ist das meistverkaufteste Foto in der Geschichte des Planeten Erde auf jeden Fall. Das meistgedruckte Foto. Und der kriegt dafür keinen Cent halt, der Arme.
2: Ja, Holz ist auch der meistgespielte Song auf dem Planeten Erde, und wir kriegen dafür auch nichts. So schließt sich der Kreis. Che Guevara und wir sind einfach eins so.
3: Nee, der Typ, der das Foto von Che Guevara gemacht hat.
2: Ach ja, genau.
3: Holz und Che Guevara und wir und der Typ, der das Foto gemacht hat. Aber Che Guevara ist mit Holz auf einem Level.
2: Ja, 100%.
3: So, ja, ich habe noch gar keinen neuen Fakt über die USA jetzt aber gedroppt. Also den müsste ich jetzt nochmal raushauen, oder?
2: Ja, mach nochmal.
4: Bitte.
2: Einen, komm.
3: Okay. Die Wahrscheinlichkeit, in New York von einem Menschen gebissen zu werden, ist wesentlich größer als die Wahrscheinlichkeit, im Meer von einem Hai gebissen zu werden.
2: Oha. Ja.
3: Also, Klamüse wird das jetzt schon auseinander. Also
4: ich glaube, in Frankfurt am Hauptbahnhof gebissen zu werden, ist auch die Chance höher als von einem Hai.
2: Ja, aber ich bin aber schon ausgewichen, tatsächlich, im Bahnhofsviertel.
3: Also, keine Ahnung, ich bin jetzt noch nie durch New York spaziert und habe mich von einem Menschen beißen lassen. Erstens liegt es daran, dass ich noch nie in New York war, und zweitens, dass ich...
2: Ja, aber auch bewusst.
4: ...noch nie gebissen worden bin von einem Menschen.
3: Also doch schon, aber jetzt...
2: Ja, aber bewusst, ich habe mich beißen lassen, was ist das denn?
3: Also ist es überhaupt wahrscheinlich, dass man so in New York...
4: Ich glaube schon.
3: Vorsicht, dass sie nicht gebissen werden, wenn sie spazieren.
2: Das ist ja geil.
3: Achtung, Leute beißen.
2: Wie heißen diese Marco Polo, heißen diese Reiseführer? Da steht das wahrscheinlich so drin.
3: Das sind New York halt echt bissige Leute.
2: In New York also, beißen dich die Menschen.
3: Gerade wenn die beim Aldi stehen, Alter, mittwochs wieder das neue Angebot kommt, die stehen da am 9
2: Uhr. Ey, mich würde das überhaupt nicht wundern. Eine Aggression ist ja ein ganz großes amerikanisches Kulturgut.
4: Ja. Aber apropos beißen, der nächste Song ist von Panther.
2: Oha.
3: Schuh, Alter.
2: Ich dachte, du kommst jetzt mit Street Fighter.
4: Nee.
2: General M. Bison, Alter.
4: Nee, ist von Panther, heißt Neuröschen. Ja. Und Panther haben wir schon mal gespielt.
3: Warum heißt das nicht Neuröschen?
4: Ich weiß nicht.
2: Hey, das ist der Ort, wo er herkommt. Genau.
4: Neuröschen. Ach so, sie.
3: Sie kommt aus Neuröschen.
4: Ja, und wir haben sie schon mal gespielt in unserer Tiersendung.
3: Ah, okay, weil sie Panther heißt.
4: Weil sie Panther heißt.
3: Gut, siehst du, und so sieht man sich, hört man sich wieder. Panther, hallo, willkommen Panther. In unserer Sendung mal wieder. Ja.
4: Ich glaube, der Song damals hieß sogar Pink.
3: Ja, und jetzt heißt er Neuröschen.
4: Neuröschen.
2: Ich glaube, es heißt Neuröschen, oder?
4: Ich glaube auch. Viel Spaß.

0: Song mit Metaebene, sag ich.
1: Mhm.
0: Richtig. Woo! Sehr geiler Track. Panther mit Neuröschen. Und wir haben es nicht gecheckt erst, aber sie meint damit Neurosen auf verniedlicht. Und damit bindet sie dir einen Strauß, also unfassbar.
2: Sehr gut gemacht.
0: Sehr gut geschrieben, sehr geil.
2: Wunderschöner Song. Hat es absolut verdient, hier im Radio gespielt geworden gewesen zu sein.
0: Genau, das passiert nämlich nicht so häufig. Und dafür stehen wir mit unserem Namen. Die 257ers Show steht dafür, gute Musik zu spielen, die nicht häufig im Radio kommt, damit die Künstler damit auch mal tatsächlich wenigstens ein bisschen Aufmerksamkeit bekommen, wenn schon kein Geld dabei rumkommt.
1: Ja.
2: So. Die USA?
1: Die USA.
2: Witzig, wie immer. Die USA, immer für einen Gag am Start und auch städtetechnisch wollen wir jetzt mal reingrinden in die USA.
1: Es gibt in jedem Bundesstaat ein Springfield.
0: Wir müssen das ja immer wieder erklären, es gibt ja Leute, die nicht die ganze Zeit zuhören, warum auch immer. Aber auf jeden Fall kommt Schließen immer mal wieder mit USA-Fakten heute um die Ecke und Woddy und ich diskutieren diese aus.
2: Also dieses mit den Fakten, das haben wir jedes Mal, aber wir hatten auch schon eine Tiersendung, heute ist eine USA-Sendung halt. So, es gibt dann immer zwischendurch Fakten, damit ihr bei euren Arbeitgeber, Arbeitskollegen, Eltern, Familie, dass ihr da einfach prallen könnt.
1: Flexen. Der Bildungsauftrag wird nämlich ganz groß geschrieben bei der 257er Show, die zukünftige Show mit dem Radiopreis.
2: Ganz genau. Und deswegen droppe ich jetzt mal ein bisschen hier das Städtegame. So, tatsächlich gibt es einen Ort im US-Bundesstaat Arizona, der Nothing heißt.
1: Mhm.
2: Und dort gibt es tatsächlich wirklich nichts außer einer Tankstelle und einer Garage.
1: Ja.
2: Ja.
1: Das gibt es in Deutschland ja öfter.
0: Ich glaube, da hat Metallica ein Lied geschrieben.
2: Und der heißt einfach wirklich
1: Nothing Else Matters, ne?
0: Ja. Schon, ja.
2: Und zweiter Städtefakt.
0: Nothing, das ist auch mit Komma normalerweise. Weißt du, nothing, Komma, Else Matters, Alter.
2: Das ist der Slogan der Stadt, wo wieder große Festivals stattfinden. Und es gibt auch eine Stadt, die heißt Monowi. Wegen witzig, dass auch Mono drin steht. Monowi im US-Bundesstaat Nebraska. Und die komplette Stadt hat nur einen Einwohner und der ist halt auch der Bürgermeister.
0: Ey, das kenne ich von Paw Patrol.
2: Und du bist halt.
0: Habt ihr das mal gesehen bei Paw Patrol? Da gibt es auch nur diesen Bürgermeister Besserwisser.
2: Alter. Genau. Ja, klar.
0: Und der kommt aus, wie heißt das nochmal? Also da, wo die Hunde wohnen, das heißt Abenteuerbucht. Aber die haben noch so einen. Da gibt es auch so eine Stadt nebenan.
2: Ja, ja, auf jeden Fall.
0: Auf jeden Fall hat er letztens so, ich habe eine Folge geguckt, gestern noch, mit meinem Sohn, und da hat der Bürgermeister selbst gesagt so, boah, ich hätte auch gern so ein Video drehen in meiner Stadt. Oder Einwohner. So, also ich glaube, der wohnt da wirklich auch alleine.
2: Okay, ja, gut. Also auf jeden Fall witzig, aber brauchst du einen Bürgermeister, wenn du keine Bürger hast, Alter? So,
1: ist wahrscheinlich Gesetz.
2: Dass jeder schon einen Bürgermeister braucht. Ja. Die hat eine Stadt mit einem Einwohner.
0: Das ist geil, das ist wie Fullerum hier in Essen.
2: Überleg mal, du hast eine eigene Stadt nur für dich, eine ganze Stadt. Das ist eine ganze Stadt mit nur einem Einwohner, aber es ist wahrscheinlich auch sehr trostlos da, Alter.
1: Das stimmt, oder ja. Cool.
2: Je nachdem, was für ein Typ du bist.
0: Also wenn sie
2: irgendwo Rehe schießen gehst und Ruhe willst.
0: Man kann ja nicht mal fragen, ob es eine Stadt gibt, wo es noch keinen Einwohner gibt und die dann vielleicht einen von uns haben wollen würden, weil das schreibt ja niemand.
2: Nee, der hat ja keinen Einwohner.
0: Ja. Da wohnt ja niemand.
2: Muss einfach Glück haben. Nee, das heißt, dass man kommt an dieses Glück als einziger Einwohner einer Stadt nur, wenn man in eine Stadt geht, wo viele Leute wohnen und dann dafür sorgt, dass die alle abhauen. Nur so geht das, dass du als Einziger übrig bleibst.
0: Oh, das machen ganz viele Städte hier im Ruhrpott. Hagen und so, die machen das alle abhauen, Alter.
2: Gelsenkirchen
0: auch.
2: Die machen einfach das alle abhauen.
0: Die machen sogar bald, dass der Fußballclub aufhört. Das ist richtig verrückt. Okay, Woddy, was spielen wir denn jetzt?
1: Wir spielen jetzt Hero und Ness mit Jetzt weinst du.
0: Ich höre was?
1: Jetzt weinst du, ja. Ich sehe doch die Tränen. Ich sehe die Tränen in deinem Auge.
0: Ja, Mann.

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2: Und wir sind die 257ers. Hallöchen.
3: Auf Big FM. Wollten wir noch gesagt haben.
4: Genau, ja, das gesagt wissen die Leute haben. Ja, welchen Radiosender die eingeschaltet haben. Oder sagt man das so? Ist das so ein ID-Dings, was man...
3: Das haben wir früher auch immer gemacht.
2: Also der Chef, der Typ in dem Schloss...
4: Das ist das quasi Regieanweisung. So.
2: Genau, der Typ, der in dem Schloss in Stuttgart wohnt, auf dem ganz hohen Berg. Der Chef von
3: Big FM. Olymp.
2: Auf dem Olymp von Stuttgart. Okay. Der hat uns gesagt, wir müssen das immer sagen.
4: Der hat gesagt, yo, hallo, ja, was geht ab? Hier ist die 257-Show auf Big FM.
2: Das hat der nicht gesagt. Der hat gesagt, wir müssen das sagen.
3: Das ist so, wie jede Stadt einen Bürgermeister braucht, braucht das Radio auch eine ID-Kennung.
4: Okay, alles klar. Ja. Also, hier ist die 257er-Show auf Big FM.
2: Und wir haben heute ein paar schöne Songs von Leuten, die nicht ganz so oft im Radio gespielt werden, was unsere Hauptaufgabe ist, by the way. Und
4: warum eigentlich auf Big FM?
3: Weil wir auf dem Radio sind.
4: FM, oder? Man sagt ja auch bei Blabla Radio. Wir sind heute bei so und so Radio und nicht auf...
2: Na, aber man hört uns ja auf der Welle.
3: Frequenz.
2: Auf der Welle, Bro.
4: Okay, okay.
2: Hey, du hast überhaupt gar keine Ahnung von diesem
3: auf
2: Radiosprechen.
3: Auf dem Sender. Oder in dem Sender.
2: Was ist das denn?
4: Okay, okay.
2: Okay, wir werden die nächste Sendung wahrscheinlich nur noch zu zweit machen. Schließen hat keine
4: okay,
2: Ahnung.
4: Okay, auf. Okay, ja, ich überlege gerade alle anderen Sender. Ich würde bei jedem anderen Radiosender beisagen, aber das ist gut.
3: Auf der FM-Welle sind wir.
2: Dann ja, aber die sagen
4: haben
2: doch
4: wir auch Alleinstellungsmerkmale.
2: Ich möchte jetzt keine Werbung für andere Sender machen.
4: Ja, ich wollte auch die anderen Namen
2: sicher,
4: sagen.
2: Ich bin mir ziemlich sicher, wenn wir das gleich mal ganz kurz googeln.
3: Ich glaube, ich kenne einen Sender, wo die sagen in.
2: Was?
3: Ja, dieser komische ja auch, Pinke.
2: Wo kommst du her? Gerade vom Wald.
3: Hallo, das ist dieser...
4: Hey Leute, schreibt uns doch gerne bei
3: Insta. Ich weiß, welchen Sender ich meine. Den hören wir halt nicht. Aber der ist bekannt.
4: Okay, auf Big FM. Wir mussten uns ja gar nicht einigen, das hat ja schon festgelegt. So, ich habe noch einen Fakt. Ich habe noch einen kleinen USA-Fakt. In den USA leben mehr Menschen mit norwegischen Wurzeln als in Norwegen.
2: In ja. Las Vegas leben wir. Warum?
4: In Las Vegas? Wieso in Las Vegas?
2: Hast du nicht Las Vegas
4: Nein,
2: gesagt?
4: Nein, ich habe USA gesagt.
2: Okay.
3: Ja, aber USA in Norwegen, Norwegen hat ja auch nicht so viele Einwohner, ne? Muss man jetzt auch mal sagen. Die haben ja sehr
2: ja,
3: viel.
2: Aber darum ja halt. Das sind bestimmt.
4: Ja, und deswegen, dann ist es okay.
2: Hat
4: ja.
2: das irgendwas mit Amish? Na, auch mit der NHL hat es zu tun wahrscheinlich. Die spielen alle Eishockey.
3: Nein. Das hat damit zu tun, dass Norwegen einfach sehr wenig Einwohner hat. Und die
4: oder
3: USA
4: dass die, das, oder
3: hat.
4: Dass die, wenn wer im Take davor schon zugehört hat, vor dem letzten Song schon zugehört hat, oder es liegt daran, dass Norwegen dasselbe Prinzip hat.
2: Norwegen ist das Gelsenkirchen.
4: Die wollen eigentlich Bürgermeister von Europa. So. Also das Hagen und Gelsenkirchen von Europa, dass die vielleicht auch einfach, da gibt es einen Norweger, der möchte alleine in Norwegen wohnen und deswegen
3: möchte
4: sorgt er dafür,
3: Präsident
4: dass
3: Präsident sein ohne Volk.
4: Genau, und der möchte halt auch, dass alle Norweger in die USA auswandern, damit die bloß weit weg von seinem Land sind, damit er das einzige Land hat, in dem nur ein Einwohner lebt und er dann auch der Präsident sein kann.
2: Ey, das ist so geil, dass wir darüber so reden. Kennt ihr die South Park-Folge? Das ist der Film. South Park, der Film, wo es... Oha. Ich musste aufstoßen, Entschuldigung. Wo es den Krieg gibt zwischen den USA und Kanada. Da telefonieren die immer so mit den anderen Ländern. Und dann sagen sie, so, wenn Finnland nervt, dann sagen sie, wenn Finnland nervt mir dann total. Und dann schmeißen die Finnland raus einfach und machen so Finnland versehentlich platt. Halt. So.
4: Okay.
2: So reden wir über die Länder. So, weißt du,
4: also auf jeden Fall so. Wissen wir jetzt, warum.
2: Wir bedienen Klischees to the fullest. 257,
4: wir wissen jetzt, warum auf jeden Fall mehr Norweger in England wohnen, ach, in USA wohnen, als in Norwegen. Weil
2: deshalb ist er bei Malcolm mittendrin, ist ja auch eigentlich in der amerikanischen Fassung von Malcolm mittendrin, ist der Chef von dem ältesten Sohn.
3: Däne, Otto.
2: Däne? Ich dachte,
3: das ist
2: ein Norweger.
3: Nee, das ist ein Däne.
2: Okay, hat sich erledigt. Was spielen wir jetzt gleich für eine Musik, Woody?
3: Wir spielen Mine. Ach mit ja, ich weiß es nicht.
2: Ich weiß es
3: heißt
2: auch
3: das
2: nicht.
3: Lied.
2: Tatsächlich weiß
4: ich kenne
2: es
4: Mine
2: auch
4: von
2: nicht.
4: Fat Tony auf jeden Fall.
3: Ich kenne Mine von auch von Fat Tony, ja. Die haben ein Kollabo-Album gemacht.
2: Ich kenne Mine von Gold.
3: Okay, wir lassen das mal so stehen und viel Spaß mit dem Song.

0: Das war eine Mundharmonika. Wir sind die 257 das Show auf Big FM. Hallöchen.
1: Hallöchen.
0: Hallöchen.
1: Einen wunderschönen Montagabend wünsche ich euch.
0: Also alle, die jetzt erst eingeschaltet haben, wir sind eine qualitativ sehr hochwertige Sendung, die den Deutschen Radiopreis anstrebt und gleichzeitig immer mit irgendwelchen Fakten
1: gewinnen wird
0: tatsächlich. Entschuldigung.
2: Und Radiopreisträger in Spe.
0: Ich habe sie versprochen.
1: Beste Bildungssendung nominiert, beste Musik Auswahl nominiert.
0: Mhm. Geilste Sendung Deutschlands.
1: Coolsten Moderatoren. Insgesamt geilste Sendung. Also schon sehr viele Kategorien, denen wir wahrscheinlich schnellstens nominiert werden und gewinnen auch.
0: Ja. Die ersten mit ohne Stock im Hintern.
1: Alle werden uns auch hassen und dann werden die versuchen, uns unten zu halten. Die werden versuchen, uns unten zu halten. Die wollen uns unten halten.
0: So okay. Okay. Also wer jetzt das eingeschaltet hat, ihr wisst, worauf ihr euch einlasst. Bleibt einfach dabei. Wir liefern euch heute ganz schöne USA-Fakten. Das ist so ein Ding von uns. Wir machen jede Sendung so ein bisschen mit Hintergrund und ein bisschen Bildungscharakter tatsächlich, by the way. Aber auch nur, weil wir nicht genug Songideen haben.
1: Und weil wir euch bilden wollen.
2: Das ist der Hauptgrund.
1: Wenn ihr dann jedoch mehr Songideen habt als wir, dann schreibt uns gerne bei Instagram zum Beispiel an die 257ers, wen ihr doch von euren Freunden, Bekannten, Guilty Pleasure Deutsch Artists ihr gerne mal hier im Radio spielen wollt, weil ihr glaubt, die haben eine Stimme im Radio verdient, dann zocken wir die für euch. Schreibt uns einfach.
0: Ich kenne das englische Wort, was er gesagt hat, kenne ich nicht.
2: Verdient?
0: Guilty Pleasure.
2: Ach so, Guilty Pleasure?
1: Hast ja, so Sachen, die man heimlich hört. Du findest es übelst nice, aber keiner darf wissen. So.
2: Ich habe zum Beispiel jetzt letztens Stacey Orico wieder gehört.
0: Du warst auf einem Shireen David-Konzert.
2: War ich.
0: Das ist immer, wo man Guilty Pleasure
2: ja, aber geht nicht mehr. Das war ja nicht, weil ich das so gerne höre.
0: Hast du dich geschminkt vorher?
2: Nee, habe ich leider nicht. Nee. Ich war auch der einzige Ungeschminkte von der ganzen Halle.
0: Du warst der einzige Ungeschminkte wie Babsi in der Halle. Alter.
2: Ja. Das war... Ja, ich habe schon gemerkt, ich bin nicht gerade die Zielgruppe.
1: Also Woddy's Guilty Pleasures auf jeden Fall Shireen David und Stacey Orico.
2: Ja.
1: Das sind Woddy's Guilty Pleasures.
0: Erling Haaland, Alter.
1: Sobald er sich in den Bus setzt, um nach Hause zu fahren, erstmal AirPods rein, Stacey Orico Album durchpumpen.
0: Ich glaube aber tatsächlich, wenn man Woddy so den Bart abrasiert und dann neben dieses Erling Haaland und Shireen David Foto
1: fasst er auch in die Reihe.
0: Ich schwöre, das würde so gut reinpassen. hat einer dieses neue Handy, die machen doch Werbung, da kann man den Bart mit wegmachen. Wenn gleich einer kommt, der dieses Handy hat.
2: Ein Rasierer-Handy?
0: Ja, nee, mit diesem Google Distas, da kannst du so... Kannst du den Bereich mit ein...
2: Das ist Photoshop, Mann.
0: ...radieren? Nee, die haben das aber integriert.
2: Ach so.
0: In die Kamera.
1: Integriert.
0: Ich will ja keine Werbung machen. Ich weiß auch genau überhaupt nicht, welcher Anbieter das Handy rausgebracht hat. Mhm. Aber ich google das gleich für dich.
2: Okay, mach das.
1: Sehr gut.
0: Und dann
1: sehr
0: siehst du aus wie Shireen David und Erling Haaland, Alter.
1: Ja. So, können wir die Leute jetzt nochmal ein bisschen bilden?
0: Ja, okay. Ja.
1: Ich habe noch einen sehr unnützen Fakt, der wirklich niemanden interessiert und das jedem komplett scheißegal ist.
0: Über die USA.
1: Ja, das ist komplett jedem scheißegal.
0: Yeah.
1: Aber der Bär ist, der Grizzlybär ist das Nationaltier, welche, genau, ich wollte gerade fragen.
2: Von Kalifornien. Ja. Aber die haben noch nie Grizzlybären gehabt.
1: Der Fakt ist, ich glaube, das letzte Mal, dass überhaupt ein Bär gesehen wurde, war 1922. Warum haben die dann den Bär als Nationaltier?
2: Weil das Stärke impliziert.
0: Ja, ich glaube auch.
2: Stärkigkeit.
0: Genau.
1: Bärenhaftigkeit.
0: Warum hat zum Beispiel Löwenbräu einen Löwen? Hast schon mal
1: einen Warum Löwen, hat Berlin einen Bär?
0: Hast du schon mal einen Löwen in München gesehen? Alter?
2: Nee, aber Löwenbräu ist auch... Nee, das macht keinen Sinn.
0: Das macht keinen Sinn. Nee. Es macht überhaupt
2: Weil
0: keinen
2: Löwen
0: Sinn.
2: Haben mit Bier auch nicht so viel zu tun.
0: Nein, ich habe noch nie einen alkoholkranken Löwen gesehen.
2: Nee.
1: Also Essen hat einen Adler und wir haben bestimmt fies, anmutig, nice Adler.
0: Doch, schon, wirklich. Felsen. Also in Europa haben wir sehr grazile Adler.
1: Gute Adler
0: auch. Ich höre hin und wieder mal den Kollegen Richard David Precht und der ist ja ein Adlerfreund und der sagt, hier ist ganz schön mal los, Adlertechnisch.
2: Adlertechnisch
1: ist
2: groß?
1: Adlerenthusiast
0: ist der. Adlerenthusiast ist der wirklich, ehrlich. Ja. Ist der ehrlich.
2: Ja, ornithologisch unterwegs, sagst du?
0: Der ist, ja. Ornithologe.
1: Orthopäde.
0: Das ist was Orthopäde sagt. So. Okay, mit welchem Song kommen wir denn gleich um die Ecke? Lass noch mal ein bisschen über den Künstler sprechen.
2: Über die Künstlerin.
1: Ah. Ich habe sehr viele Girls rausgesucht tatsächlich, weil wir irgendwie so eine kleine Girls-Quote haben und wir wollen mehr Girls.
0: Girls, Girls, Girls. Welche Girl kommt jetzt?
2: Esther Graf.
0: Esther Graf.
1: Ah, die hat doch
0: die Schwester
1: Bum Bum Eis
0: Steffi.
1: Mit Finch gemacht, ne?
2: Die hat Bum Bum Eis gesungen mit Finchi. Ich will
1: nicht sein, das Bum Bum Eis.
0: Ja. Oh, was meinst du, wie oft die verarscht
1: die
0: wird mit diesem Steffi Graf?
2: Das war die.
1: Hat aber Esther Graf nicht auch was mit Alligator gemacht?
0: Ja, klar.
2: Ja.
1: Willst du mit mir schlafen? Nee, wie heißt das? Doch?
0: Ja.
1: Ich will mit dir schlafen.
0: Ja.
2: Das weiß ich leider nicht.
1: Ich will mit dir schlafen. Ja, ja, genau. Ja, ja.
0: Ich ja gut. Mit beiden was gemacht.
2: Mit Finch und mit Alligator.
1: Beide Songs auch gut.
2: Ihr beide habt übrigens auch mit Finch und Alligator auch schon Songs gemacht.
0: Ja.
1: Ja, jeweils.
2: Aber mit Esther Graf noch nicht.
0: Und ich wollte auch nicht mit denen schlafen.
1: So können wir aber an Esther Graf rantreten. Also,
2: ey, wir haben
1: also
2: auch
1: Frau Esther Graf, also das hier ist, wir möchten einen Song mit dir machen, weil wir haben schon mit Finch und Alligator Songs gemacht und du auch und das verbindet uns sehr stark und wir fänden das total toll.
0: Und wie heißt ich das hab den Steffi Graf Tenniswitz nicht durchgezogen.
2: Warte, Bum Bum Eis, ein anderer Song heißt wie?
1: Willst du mit mir schlafen?
2: Will okay, dann willst schlafen? Du mit mir Bum.
1: Mit dir schlafen?
2: Willst du mit mir Bum Bum Eis heißt
1: genau,
2: der Song.
1: Genau, genau.
0: Wir machen den Song, genau. Willst du mit mir Bum Bum Eis featuring Esther Graf?
1: Also meld dich, Esther. Wir haben gute Ideen. Wir sind wahrscheinlich die besten Songwriter der Welt.
0: Und der Schniesen kann übelst gut Dart spielen.
1: Und ich kann gut Dart spielen.
2: Aber sehr kann schlecht Hoverboard nicht. Fahren.
0: Ja, das kann er nicht gut.
2: Der hat sich mal sein Handgelenk gebrochen.
0: Weil Knossi das gekauft hat, der Arsch. Also so. Das Originale.
1: Esther Graf.

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1: Das Welcome ist der back. Sender, auf dem wir hinauf sind.
2: Mike und ich müssen beide pissen.
3: Ich nicht.
1: Nee, wir haben gerade beschlossen, machen wir jetzt noch die zwei Takes oder gehen wir jetzt pinkeln? Aber ich wollte, wollen wir uns einfach in die Augen gucken und laufen lassen?
3: Boah, das wäre
2: jetzt. Übel.
3: Aber nicht auf der Couch, auf dem Stuhl, boah, ist egal. Der ist aus Leder.
1: Darf man sowas überhaupt im Radio
3: auf
1: besprechen?
3: Auf die Couch auch, aber...
1: Wäre mal nichts Schlimmes gesagt. Okay, heute eine Sendung mit dem Themenschwerpunkt USA und gleichzeitig sehr vielen weiblichen Interpretinnen.
3: Weibliche, ja. Interpreten kann man jetzt nicht mehr sagen auch, oder was? Lass uns nicht diese Gender-Diskussion.
1: Nee, ich hab's einfach gemacht, nee, und du hast die Diskussion.
3: Ich frag's mich gerade, aber ich wollte es gar nicht.
1: Diskutier doch nicht mit mir.
3: Okay, ich muss mal eher mal gucken. Also, ja. Gut. Gut. Gut, kommen wir zu den USA. Also, eine witzige Verkehrsregelung, die es in den USA gibt, was ich auch noch nicht so wusste. Es gibt kein links vor rechts in den USA.
2: Und rechts vor links?
3: Auch nicht. Rechts vor links.
1: Es gibt kein links vor rechts. Links vor rechts gibt es sowieso
2: in Deutschland
1: nicht
2: in den
1: USA.
2: Tatsächlich gibt es
1: leider bedauerlicherweise auf der ganzen Welt aktuell nur noch rechts vor links.
2: Nee, links vor rechts gibt es in England, Indien.
3: Er meint politisch. Das war so ein
2: Ach
3: Ding. So,
2: ha, der da meint das politisch.
3: Scratch.
2: Ja, rechts vor links ist auf der Welt sehr viel vertreten, sag ich mal. Ja.
3: Es gibt keine Dings vor Dings Rechnung. Dings da. Ne? In den USA rechts vor links. Das gibt's nicht. So.
2: Gut.
3: Radiopreis.
2: Wie wird das denn da gehandhabt?
3: Wer am längsten an der Kreuzung bisher warten musste, darf als nächstes fahren. So.
2: Echt jetzt?
3: Sollen wir anstellen?
1: Wer am lautesten hupt.
3: Also die offizielle Regel ist wohl, der zuletzt gekommen ist, muss am längsten warten. Immer der neu dazukommt, ist der erstmal warten muss. Und die schon warten, die dürfen dann fahren.
1: Haben die so, muss man da Nummern ziehen?
2: Das ja, die haben so wie so ein Taxischild oben drauf und die warten immer.
3: Sobald das Auto anhält, läuft so eine Zeituhr ab. Dann sieht man, wer die höchste Zahl hat, so, der darf fahren dann. Vielleicht.
1: Was für ein unfassbarer Scheiß.
3: Gar keinen Sinn, mach da einfach rechts vor links.
1: Nee, deshalb fliege ich da auch nicht hin.
2: Ja. Ich hab da einfach keinen Ohne rechts vor links komme ich halt einfach nicht klar auf mein Leben.
1: Überhaupt nicht klar. Das ist immer, ich komme da wirklich überhaupt nicht
3: essentiell
1: klar.
3: Einfach für Bodys Leben, rechts vor links.
2: Also so ein Land ohne rechts vor links.
3: Machst du alles mit rechts vor links auch so?
2: Nee.
1: Der doch,
2: ich zieh immer erst den linken Schuh an zum Beispiel.
1: Aber du gehst so los.
3: Ist das so ein, bist du abergläubisch?
2: Nein.
3: Ich eigentlich auch nicht. Mike und ich haben nur, dass wir diesen Fistbump vor der Show machen und dann darf uns keiner mehr die Hand geben.
1: Wir haben uns selbst einen Aberglauben angeeignet.
2: Okay. Ja. Ich würde das als Ritual bezeichnen und nicht ein Aberglaube, aber okay. Außer ihr sagt, wenn wir danach jemandem die Hand geben, kommt ein Geist und tötet uns.
1: Zur
2: dann
1: Kirche,
2: ist es Aberglaube.
1: Zur Kirche gehen ist Ritual und Aberglaube zugleich.
2: Ist das so?
1: Denk drüber nach.
3: Ritualer Glaube.
1: Koala-Blaubeer.
3: Okay.
1: Oh Gott.
3: Tony, komm, lass uns ein bisschen über den nächsten Künstler reden.
2: Ja, den hörst du öfter, wa? Es ist ein männlicher Künstler.
3: Okay. Ja. Ist ein männlicher KünstlerIn.
2: Ja. Ist Marjan.
3: Marjan, ja, den mag ich.
2: Den magst du.
3: Den mag ich.
2: Du bist, ist ja eh irgendwie so ein Ding. Teasy, Marjan und so.
3: Ja, finde ich geil. Find ich geil.
2: Das
3: Teasy
2: ist so dein Guilty Pleasure, aber ist
3: das
2: ja
3: ist
2: nicht
3: so mein Guilty Pleasure.
2: Guilty Pleasure, weil du es ja auch öffentlich zugibst, dass du sowas
3: hast. Ja, genau, deswegen ist ja eigentlich kein Guilty Pleasure. So, aber, ja.
1: Ist es ja aus Stuttgart.
3: Ja, doch, ist ja immer noch ein Guilty Pleasure, wenn du es zugibst.
2: Wo der jetzt herkommt, ich habe seinen Personalausweis heute noch nicht gesehen.
3: Ich finde die Mucke einfach gut. Also ja, Teasy und Marjan finde ich beide sehr äußerst gut.
2: Ich weiß nicht, wo Marjan herkommt. Aber ja, er gibt mir auch ein bisschen Baden-Württemberg-Vibes auf jeden Fall.
1: Ja, dann wollen wir gleich mal reinhören.
3: Aber ich habe hier auch viele Essener, die mir Baden-Württemberg-Vibes geben. Also
2: was?
3: Ich kenne auch viele Essener, die mir Baden-Württemberg-Vibes geben.
2: Nenn mir drei.
3: Wenn ich durch Rüttenscheid laufe, Alter, jeder.